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Und das soll von der abwärmen bei 27 Grad Celsius und möglich werden bei 17. Der Wind soll aus dem Südwesten kommen mit einer Höchstgeschwindigkeit von 32 Kilometer pro Stunde. 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

Dankeschön, dass du die hier angefangen hast. Dankeschön für das Einschalten. Ich wünsche dir einen schönen Tag. Ab weiter hier.

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Da öffnete er ihnen das Verständnis, dass sie die Schriften verstanden, und sprach zu ihnen: So ist geschrieben, und so musste Christus leiden und auferstehen von den Toten am dritten Tage, und gepredigt werden in seinem Namen Buße und Vergebung der Sünden unter allen Völkern, angefangen in Jerusalem. Ihr aber seid davon Zeugen. Und siehe, ich sende die Verheißung meines Vaters auf euch, ihr aber bleibt in der Stadt Jerusalem, bis ihr angetan seid mit Kraft aus der Höhe. 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

0: Die Männer bekamen saures Brot, Wasser und eine versalzene Suppe, konnten sich aber kaum zum Essen überwinden. Das Wasser dagegen verschlang man in Sekunden. Rempel musste an die Worte Jesu am Kreuz denken: »Mich dürstet!« Er verstand jetzt viel besser, welche höllischen Qualen der Herr am Kreuz erdulden musste. Nein, ihm, Rempel, ging es noch viel besser. Und beten konnte Jakob noch. Nach 2 Tagen wurde er nachts mit hochrotem Kopf und angeschwollenen Lippen zum Verhör gerufen. »Wie fühlen Sie sich, Bürger Professor Rempel?«
1: »Danke, es geht so.«
0: »Bürger Rempel, wir wissen alles über Sie. Wir wissen, dass Sie so eine Art Erzbischof aller Mennoniten Russlands sind.« Nun folgte eine Auflistung von Jakob Rempels angeblicher Verbrechen. Im Wesentlichen waren es 2 Punkte, in denen man sein Geständnis haben wollte. Erstens, die 1925 erfolgte Reise nach Deutschland sei zu Spionagezwecken durchgeführt worden. Zweitens, im Herbst 1929 soll Rempel zusammen mit der KfK den Auswanderungssturm der Mennoniten auf Moskau durch antisowjetische Propaganda von den Kanzeln mitorganisiert haben. Für beide Punkte stand die Todesstrafe, in weniger gefährlichen Fällen 10 Jahre Konzentrationslager, das damalige Höchstmaß an Freiheitsstrafe. Man verlangte, er möge sofort das volle Geständnis unterschreiben. Rempel wusste, sie würden nicht locker lassen und vor keiner Folter zurückschrecken. Sollte er tatsächlich gestehen, dann wäre die gesamte Führung der Gemeinden damit belastet. Mehrere Male stieß er Seufzgebete aus und hatte die innere Gewissheit, Gott verlässt die Seinen nicht. Aber es war doch sehr schwer. Dazu kam noch ein schwerer Gewissenskonflikt. Rempel musste sich gestehen, dass er tatsächlich antisowjetisch gesonnen und mit den Behörden in ständigem Ringen gewesen war. Nein, er hat nie zum Aufruhr gegen die neue Regierung aufgerufen. Er hat nur Gott mehr gehorcht als Menschen. So war es zum Beispiel in der Frage der geistlichen Unterweisung der Kinder und der Wehrlosigkeit der jungen Männer. Dabei hatte er in seinen vielen Verhandlungen immer wieder betont, dass die Forderungen der Mennonitengemeinde auf deren Geschichte und dem Glaubensverständnis beruhen. Die Männer waren Profis, aber Rempel konnte standhaft bleiben und nichts unterschreiben. Nach dem 7-stündigen Nachtverhör wurde er einige Tage in Ruhe gelassen. Doch Jakob hatte keine Ruhe.
1: »Wo befindet sich Sophie mit den Kindern? Wie ist es ihnen ergangen?«
0: Beim nächsten Verhör, ebenfalls nachts, wurde Rempel ein Angebot gemacht. Er möge doch nur seinen Glauben öffentlich widerrufen. Die GPU würde dann alle Anschuldigungen zurücknehmen. Das war sie, seine Löwengrube. Jetzt ging es um Christus. Innerlich aufgewühlt und doch sehr ruhig, wies er das Angebot zurück. Der Untersuchungsrichter wurde wütend. »Ich kann Sie hier im Gefängnis verfaulen lassen. Sie werden Ihre Absage noch bitter bereuen.« Schikanen, Verhöre, Folterungen wollten kein Ende nehmen. Seit Tagen konnte er fast nichts essen. Vor wenigen Wochen war er noch ein stattlicher Mann gewesen, jetzt gesundheitlich ein Wrack. An einem Abend wurde er in eine andere Zelle gebracht, die so klein war, dass Rempel nur stehen konnte. Es stank erbärmlich. Ein Kanalisationsrohr war zerborsten. Immer dann, wenn oben jemand spülte, floss das schmutzige Wasser in seine Zelle. Nach einigen Stunden stand es schon etwa 15 cm hoch in der Zelle. Jakob war klar, dass dies eine absichtliche Demütigung war. Am Morgen wurde ihm befohlen, sich sofort sauber zu machen. Er müsse zum Verhör. Notdürftig gereinigt, stand er vor dem Untersuchungsrichter. Wie der ihn anschrie! Still ertrug Jakob die erneute Demütigung. Nach einem anderen Verhör war Jakob am Ende seiner Kräfte. Ihm wurde schwarz vor Augen, in der Brust stechende Schmerzen. Er sackte zusammen und stürzte eine Betontreppe hinunter. Besinnungslos blieb er liegen. Nun wurde er in die Sanitätsabteilung geschleppt. Hier versuchte man, ihn mit Nadelstichen unter den Fingernägeln zu Bewusstsein zu bringen. Es kam sogar ein Arzt und stellte eine gefährliche Herzerweiterung fest. Allerdings verschrieb er ihm keine Medikamente. Die nächsten Wochen durfte Rempel sogar Briefe schreiben. Doch Sophie erreichten keine Briefe. Einige Male versuchte Sophie, etwas über Jakob zu erfahren. Doch es gelangte keine Nachricht aus dem Gefängnis nach draußen. Kurz nach seiner Verhaftung wurde die Familie zusammen mit anderen auf einen Lastwagen aufgeladen und zur Bahn gebracht. Hier saß Sophie nun mit ihren 6 Kindern auf frischem Schnee. Als dann mitten in der Nacht ein Frachtzug kam, wurden Frauen und Kinder, Alte und Kranke hineingepfercht, die Türen verschlossen und der Zug fuhr ab. Die Verhältnisse waren katastrophal. Menschen und Sachen bedeckten den ganzen Boden. Die Kinder einer anderen Familie waren an Masern erkrankt. Nach einigen Tagen kam die Familie zurück nach Zentral. Die Kinder waren trotz aller Vorsichtsmaßnahmen an Masern erkrankt. Der kleine Peter hatte dazu eine Lungenentzündung. Die Familie von Vaters Schwester Tina, bei der die Rempels zunächst unterkamen, kümmerte sich im Rahmen des Möglichen. Dabei geschah etwas, was für Sophie noch schrecklicher war. Auch die Kinder der Gastgeberfamilie erkrankten an Masern. Ein Mädchen erkrankte so schwer, dass sie an einem Auge erblindete. Im Februar kam ein ehemaliger Prediger zurück nach Zentral, der eine Zeit lang mit Rempel in Moskau im Gefängnis gesessen hatte. Er wollte nichts erzählen, sagte nur, dass Jakob am Leben sei und sogar noch Mitgefangene getröstet und ermutigt hat. Dieser Prediger war so gefoltert worden, dass er ein Papier unterschrieb, in dem er sich verpflichtete, nie wieder zu predigen. Jakob bat euch mitzuteilen, dass ihr ihm irgendwelche neuen Hosen schicken sollt, denn seine sind stark zerrissen, sagte er zuletzt. Sophie sah, dass der Bruder sehr verängstigt war und stellte keine weiteren Fragen. Sofort besorgte sie Hosen und schickte sie nach Moskau. Erst Mitte Juni bekam sie einen Brief von ihrem Mann. Der Brief trug als Datum den 13. April, war also vor 2 Monaten geschrieben worden. Jakob durfte ja nichts Konkretes schreiben, bat nur, wenn möglich, ihm ein wenig Geld und neue Wäsche zu schicken. Am selben Tag bekam Sascha einen Brief vom Vater, der vom 13. Mai datiert war, in dem er schrieb, dass er nicht weiß, ob die Mama noch lebt und ob die Familie noch zu essen hat.
1: Diese Ungewissheit macht mich fast wahnsinnig.
0: Offensichtlich hatte er keinen von Sophies Briefen und schon gar nicht ihre Pakete zu Gesicht bekommen dürfen. Sophie erwartete Mitte Juli ein Kind. Jakob wusste davon noch nichts. Bei seiner Verhaftung hatte Sophie von der Schwangerschaft noch nichts gemerkt. Die Familie befand sich in erbärmlichem Zustand. Wie sollte es weitergehen? Während die Familie sich über ein Lebenszeichen vom Vater freute, saß dieser schon in einem sogenannten Stolpin, einem vergitterten, fensterlosen Frachteisenbahnwagen. Man hatte ihn zu 10 Jahren Konzentrationslager auf Salowki im hohen Norden am Weißen Meer verurteilt. Anfang Juli bekamen Sophie und die Kinder endlich einen weiteren Brief.
1: Liebe Sonja,
0: so nannte Rempel seine Frau in allen seinen Briefen.
1: Wir gehen die tiefsten Leidenswege des Glaubens wegen. 7,5 Monat waren Höllenqualen, jetzt 10 Jahre voraus. Gott helfe uns. Grüße die Gemeinde. Schicke mir meine Wintersachen, Pelz und so weiter. Ich bin auf dem Weg nach Salowki. Von dort schreibe ich gleich. Gott mit euch. Verzweifle nicht, mein liebes Weib. Küsse die Kinder. Dein Geliebter, ein Leidenszeuge für Christus.
0: Der Stolpin war total überfüllt. Es stank erbärmlich, denn die Gefangenen hatten sich monatelang weder waschen noch umziehen können. Nur auf größeren Stationen wurde etwas frische Luft ins Wageninnere gelassen. Die Wachmänner machten sich keine große Mühe, die Gefangenen zu verpflegen. Gewöhnlich gab es salzigen Hering, Brot und Wasser. Oft gab es aber auch das nicht. Schließlich landete Rempel am Ufer des Wüksees in dem Lager Maiguba. Von hier schrieb er eine Postkarte an die Familie.
1: Noch bin ich am Leben und gesund. Heute habe ich gebadet. Es ist Ruhetag. Das Wetter ist kalt.
0: 3 Tage später, Am 7. Juli 1930 schrieb er einen längeren Brief, den er mit folgenden Worten abschloss.
1: Mein liebes Weib, werde nicht mutlos, seid tapfer. Ich denke nur an euch, aber mutlos geworden bin ich noch nicht. Ich bemühe mich auch hier so zu arbeiten, damit ich Vertrauen erwerben kann. Die Natur ist hier herrlich. Auch euch, liebe Kinder, bitte ich um ein paar Worte. Seid gehorsam, lernt, auf dass ihr unter keinen Umständen zurückbleibt. Ich umarme und küsse euch alle. Grüß allerseits. Sonja, du meine teure, meine liebe Sonja, verzage nicht.
0: Hier erfuhr Jakob Rempel mal wieder, wie Gott für die Seinen sorgt. Der Lagerleiter persönlich rief ihn zu sich und fragte nach seiner beruflichen Laufbahn. Irgendwie war ihm Rempel sympathisch. »Hören Sie, Rempel, ich brauche einen Lehrer für meine eigenen Kinder, denn eine Schule gibt es hier noch nicht.« Wie dankbar war Rempel für diese gnädige Führung Gottes, denn sein Körper war inzwischen so schwach, dass er die übliche schwere Arbeit wohl nicht lange hätte ertragen können. Rempel lebte in der normalen Gefangenenbaracke, aber er brauchte zunächst nicht zur Arbeit. Die Tage vor dem Schulbeginn nutzte er, um seine Gesundheit einigermaßen wieder in Ordnung zu bringen. Schon längere Zeit litt er an Zahnschmerzen, starkem Rheuma und Ischias. Die Luft und auch die Landschaft hier waren herrlich. Wären da nur nicht die Wachtürme, Stacheldrahtzäune und die Wachmannschaften gewesen. Die Verpflegung der Gefangenen

0: Trotz aller Ungewissheit um das weitere Schicksal seiner Familie überwog die Freude doch.
1: Liebe Sonja, ich küsse dich und Magda. Wie bin ich froh, dass du alles überlebt hast. Es war gut, dass ich bis jetzt nichts von deinem Zustand wusste. Das von mir durchlebte, plus dieses hätten mir den gesunden Verstand geraubt. Dieser hat auch so oft bei mir geschwankt. Hier lebe ich von neuem auf und geistig werde ich durchhalten. Denn alle bringen mir Achtung entgegen, so scheint es mir. Noch hat sich niemand erlaubt, mich zu beleidigen oder zu beschimpfen. Trotzdem aber ist es sehr schwer. Ich habe nur einen Wunsch. Möge es euch nicht zu schwer werden. Ich persönlich bin zu allem bereit. Leiden und sterben, das ist meine tiefe religiöse Überzeugung. Nur um euretwillen möchte ich noch leben.
0: Dann folgte ein Liebesbekenntnis an seine Sophie.
1: Deine unvergessliche Erscheinung steht vor mir. Ein ewig feierliches Gelöbnis hält uns zusammen. So nahe, wie wir einer zum anderen standen, so soll es auch bis in Ewigkeit bleiben. Keine Kraft soll uns trennen. Wenn uns auch andere Bäume umgeben, wenn auch andere Schatten um uns schweben, unsere Herzen jedoch fließen in einem einzigen harmonischen Ton zusammen. Es war nicht unser Wunsch, dass man uns trennte. Wie leidenschaftlich wünsche ich mir, bei dir zu sein. Mögen deine Kräfte wieder aufblühen. Es küsst dich, Jakob.
0: Die kleine Magda war sehr schwach zur Welt gekommen und starb am 30. August im Alter von nur 38 Tagen. Es dauerte 2 Wochen, bis Jakob von diesem Unglück erfuhr.
1: Meine teure, geliebte Sonja, die Nachricht vom Tod unserer Magda erhielt ich am 15. September. Magdas Dasein verursacht bei mir ganz andere Gefühle, als es bei den anderen Kindern der Fall war. Für mich ist dieses Ereignis ein Zeugnis der schwersten Momente unseres Lebens. Sie kam, sah und ging. Magda ist nicht mehr da. Du darfst jedoch nicht denken, dass dieses irgendwie von ungefähr wäre, dass hiermit auch nur irgendetwas Überflüssiges geschah. Es ist sehr schwer, über alles nachdenken zu müssen. Es schaudert mich die Erinnerung. Ich persönlich jedoch möchte auf diese Seite unserer Lebensgeschichte nicht verzichten. Verzage nicht. Die schwersten Momente unseres Ehelebens hast du alleine getragen. Geboren und begraben hast du unser Kind. Allein saßt du mit Lora an der Wiege unserer sterbenden Magda. Und ich werde ihr Grab wahrscheinlich nie zu sehen bekommen. Weit, weit in der Ferne, am Ufer der stillen nordischen Wasser, im Tannenwalde fließen meine Tränen. Mögen sie zum Tau neuen Lebens für unsere Kinder werden.
0: Rempel bat Sophie, ihn noch in diesem Herbst zu besuchen. Er hatte inzwischen erfahren, dass solche Besuche möglich seien und einigen Familien sogar erlaubt wurde, in der Nähe ihrer Männer zu wohnen. Die Familie hierher holen wollte er nicht. Wie sollte er sie hier versorgen, wenn er doch selber bedürftig war? Aber Sophie sollte einmal für eine oder 2 Wochen kommen, um über die Zukunft der Familie zu beraten. In Maiguba durfte er nun wieder als Lehrer arbeiten. Es waren nur 4 Kinder des Lagerkommandanten, die er entsprechend ihrem Alter unterrichtete. Am Tage durfte er raus aus dem Lager zum Kontor, wo in einem Raum das Klassenzimmer eingerichtet war. Die Arbeit machte ihm sehr viel Freude, denn mit Kindern zusammen sein war schon immer sein Element. Die ganze Liebe zu seinen eigenen Kindern bekam nun diese russischen Kinder zu spüren. Noch im September erkrankte Rempel an einer schmerzhaften Rippenfellentzündung und musste 1 Woche lang das Bett hüten. Er meinte zwar, dass sein Körper alle Misshandlungen und Entbehrungen des letzten Jahres gut weggesteckt hatte, doch dem war nicht so. Kaum 1 Woche verging ohne Beschwerden. Fieber, Bronchitis, schwere Erkältungen, Rheuma und immer wieder Herzbeschwerden. Sein vormals kräftiger Körper war ruiniert. Jakob Rempel war erst 47 Jahre alt. Nur dank der vielen Pakete von der Familie konnte er sich über Wasser halten. Mitte Oktober war es schon minus 15 Grad kalt. Sophie fragte in ihren Briefen einige Male nach seiner Unterkunft.

0: Herkunft. Ob Stadt oder Dorf, ob es warm ist, ob Wanzen ihn plagen. Jakob antwortete nur:
1: Ich wohne weder im Dorf noch in der Stadt. Ein Bettgestell besitze ich nicht. Ich schlafe auf Brettern und in Sachen, um sie vor Diebstahl zu bewahren. In der Wohnung ist es warm. Wanzen haben wir im Augenblick keine.
0: An seinen Bruder in Kanada schrieb er durch Sophie:
1: Wisse, Peter, es gibt eine Zeit des tiefen Schweigens. Meine Aufgabe heißt Schweigen und Leiden. Ach, man mag wollen oder nicht. Peter, wie viele Kleinigkeiten gibt es im Leben? Wie viel aber schwindet, wenn das Leben zu Ende zu gehen scheint? Wie viel Glück gibt es in den schwersten, aber auch allerschwersten Momenten? Mit Gesang auf den Lippen verherrliche ich die Stunden meiner Machtlosigkeit. Wir sehen uns wieder, meine Lieben, aber wo und wie?
0: Immer mehr musste Rempel an sein Ende denken. Ihm war klar, er würde die 10 Jahre hier im Norden kaum schaffen. Das Gebet war seine einzige Stütze. Wie oft musste er an Jesus denken, der noch viel schwerer leiden musste und doch schwieg. Noch hatte er, Rempel, nicht gelernt, so zu schweigen. Er tröstete sich mit dem Gedanken, dass auch der Herr am Kreuz noch bat: Mich dürstet. Manchmal dachte er daran, wie er früher oft gepredigt hatte:
1: Geschwister, lasst uns Jesus ähnlicher werden. Wir müssen in sein Bild verwandelt werden.
0: Jetzt merkte er, wie schwer das war, Jesus im Leiden ähnlicher zu werden. Aber es war sein Wunsch, koste es, was es wolle. An Sophie schrieb er:
1: Sonja, meine Sonja, es gibt kein Maß für unser Leiden, außer seiner Leiden für uns. Dorthin schaue auch du.
0: Tatsächlich gelang es Sophie, im November ihren Mann zu besuchen. Für einige Tage bekam sie ein Sonderquartier, wo sie alle Fragen durchsprechen konnten. Jakob freute sich sehr auf diesen Besuch. Sophie war ihrerseits sehr erschrocken, als sie in dem abgemagerten, kleiner gewordenen Mann ihren Jakob erkannte. Er hatte sich äußerlich sehr verändert. In einem Jahr war er um mindestens 1 Jahrzehnt gealtert. Das Gesicht war zerfurcht, der Händedruck schwach, die Augen hatten ihren Glanz verloren. Sein Lebenshunger und seine ungeheure Schaffenslust waren einer stillen Ergebung gewichen. Aber sein festes Vertrauen auf Gott hatte er nicht verloren. Nur kurz durfte Sophie hierbleiben. An mehreren Tagen flickte und änderte sie ihm seine wenigen Sachen. Auch dieses Mal war der Abschied sehr schwer. »Werden wir uns in diesem Leben noch einmal wiedersehen?«, fragten sich beide. Sophie stieg in den Zug. Jakob musste bleiben. Inzwischen hatte er einige Hafterleichterung bekommen und dieser Umstand ließ neuen Mut schöpfen. Vielleicht würde er doch noch einmal mit seiner Familie zusammenleben können. An die Arbeit in der Gemeinde wagte er nicht mehr zu denken. Eine allumfassende Christenverfolgung hatte fast die gesamte Sowjetunion erfasst. Die Kirchen wurden geschlossen, Geistliche wurden reihenweise verhaftet. Man hatte eine 5-Tage-Woche eingeführt. Alle Industriebetriebe, Behörden und auch die Schulen arbeiteten an 4 Tagen. Der 5. Tag sollte ein Ruhetag sein. Aber für viele gab es fast keine Ruhetage. Es galt, den sozialistischen 5-Jahres-Plan auf Gedeih und Verderb zu erfüllen. Der Klassenkampf sollte noch entschiedener geführt werden. Hier, in den Lagern, redeten die Gefangenen ziemlich offen miteinander. Man war ja schon Häftling. Was sollte einem noch Schlimmeres passieren? In den Weihnachtstagen 1930 dachte Jakob an seine Familie. 3 Nächte konnte er überhaupt nicht schlafen. Dann fand er wieder Ruhe in dem Gedanken, dass er mit ihnen allen irgendwann untrennbar vereinigt sein wird.
1: Wie warte ich auf diesen Augenblick, erlöst zu sein von allem, was uns von ihm trennt. Vorläufig aber reifen wir hierfür heran. Wir können uns hier nicht häuslich einrichten. Unsere Heimat ist anderswo, wo wir ja auch hinstreben.
0: Über seine Lebensumstände schrieb er:
1: Bei uns haben wir bis minus 37 Grad. Ich bin gut angezogen und nachts friere ich nicht besonders. Es ist drinnen immerhin nicht ganz so kalt wie draußen.
0: Schon vor einiger Zeit merkte Rempel, dass die äußeren Umstände ihn immer weniger bedrückten. Nur die seelischen Qualen zu ertragen, hatte er noch nicht gelernt. Sophie hatte ihm einige medizinische Bücher besorgt. Jakob wollte seine Kenntnisse auf diesem Gebiet etwas erweitern, denn in den Lagern war großer Mangel an Ärzten. Manchmal schrieben seine Kinder einige Sätze an ihn, oder Sophie beschrieb die einzelnen Kinder in ihren Charakterzügen. Solche Briefe konnten den Vater noch wirklich erheitern. So antwortete er im Januar 1931 auf einen Brief.
1: Beim Lesen des letzten Briefes konnte ich sogar des Lachens mich nicht enthalten. Paulchen heißt also Professor. Sehr schmeichelhaft für den Vater. Wie ich mich freue. Lernt fleißig, Kinder. Alles wird immer und überall nützlich sein. Verliert keine Zeit. Peter Hengst. Interessant. Mich nannte man Traber. Ich hatte es immer eilig und deshalb bin ich immer gelaufen. Und du, mein Ernie? Was? Ente? Noch interessanter. Bist du denn so plump geworden? Ich kann es mir nicht vorstellen. Du hast wahrscheinlich irgendwie in diese Richtung einen Witz gemacht. Oder schwimmst du wie eine Ente? Ihr seht, wie ich jedes von euch bis zum Äußersten auseinanderzuheddern versuche. Und Lora? Schlor? Nun, dies ist mir verständlich. Eine echte Holländerin. Eine Hausfrau. Koch auch für mich einen Kaffee. Weißt du, mit kleinen Pfannkuchen. Oder besser Hühnersuppe. Ja, das sind Luftschlösser. Wie ich euch lieb habe.
0: Im Frühling war Jakob Rempel oft krank. Anfang April 1931 sollte er auf eine neue Stelle verlegt werden, in den Süden, wie es hieß. Damals hat man oft Gefangene aus der Kälte in die Hitze verlegt. Über 5000 Kilometer sollten zurückgelegt werden. Vor dieser Reise graute Jakob sehr. Er konnte sich noch gut an die salzigen Heringe und das oft mangelnde Wasser auf der Reise nach Salowski erinnern. Und so machte er sich kleine Vorräte für die lange Fahrt. Bei Umstiegen auf Bahnhöfen mussten die Gefangenen in der Hocke sitzen, bis der nächste Zug ankam. Es sah sehr normal und human aus. Doch schon nach einigen Minuten schmerzten die Knie entsetzlich. Nach einer halben Stunde konnte keiner mehr normal aufstehen. Mit verzerrten Gesichtern rappelten die Männer sich hoch. Noch eine Nacht und man erreichte den Zielort Alma-Ata. Die Gegend war wunderschön. Berge, grüne Täler, kalte Gebirgsflüsse. Doch auch hier Lagerbaracken, Wachmannschaften, abgemagerte, schlecht gekleidete Menschen. In der Sanitätsabteilung bekam Rempel eine Stelle in der Apotheke zugewiesen. Die Arbeit war nicht schwer und machte Rempel sogar gewisse Freude. Als nach mehreren Monaten dann endlich die ersten Briefe von zu Hause eintrafen, lag er schon im Lazarett. Es waren wieder die alten Beschwerden. Etwas ironisch beantwortete er die Frage nach seiner Gesundheit.
1: Das Herz ist nicht besonders gut. Ich bin jedoch überzeugt, dass es bis zu meinem Tod aushalten wird. Und weiter braucht es ja nicht.
0: Anfang Oktober gab es eine große Überraschung. Rempel traf einige mennonitische Männer von der Krim. So erfuhr er die Situation in der Ukraine und die völlige Zerschlagung aller dortigen Gemeinden. Jakob Rempels Nachfolger Abraham Wieler schmachtete auch schon in der Verbannung. Infolge der Kollektivierung wurden inzwischen fast alle leistungsfähigen Bauern enteignet und verbannt. Die gesamte Landwirtschaft war in kürzester Zeit zusammengebrochen, und so bahnte sich eine künstliche Hungersnot an, die noch schlimmer werden sollte als die nach dem Bürgerkrieg. Etwa 10 Millionen Menschen verhungerten in den Jahren 1932 bis 1933. Vermutlich kamen Rempel jetzt zum ersten Mal die Gedanken der Flucht aus der Gefangenschaft. Er besorgte sich vorsichtshalber einige Bescheinigungen, in denen sein Name mit Sudermann angegeben war. Das war der Geburtsname seiner Frau. Mit einem Apothekenstempel versehen sahen die Dokumente recht solide aus. Im Januar bei Frost und Schnee ging es in ein anderes Lager, in das etwa 1000 Kilometer nordöstlich von Alma-Ata gelegene Dolinsk bei Karaganda. Auch dieses Mal war die Reise in dem schon so bekannten Stolpin-Waggon unvorstellbar schwer. Der Zug wurde nicht direkt durch die Wüste geleitet, sondern machte aus irgendwelchen Gründen einen großen Umweg. Es war bitterkalt, der Hering wurde tiefgefroren verabreicht, ebenfalls auch das Brot. Nur auf größeren Stationen erbarmte sich einer der Soldaten und holte ein paar Eimer Wasser für die eingefärbten Männer. Als der Zug irgendwo kurz vor Barnaul war, wurde Jakob Rempel plötzlich aufgerufen. »Rempel, Sie haben doch in der Apotheke gearbeitet, oder?« fragte Lagerkommandant Kuznetsov, den Rempel bis dahin nur brüllend erlebt hatte, ganz freundlich. Rempel bejahte. »Dann kommen Sie mal mit.« Jakob konnte sich kaum auf den Beinen halten. So heftig wackelte der Zug. Schließlich waren sie in einem der vorderen Wagen angekommen. Hier herrschte eine ganz andere Atmosphäre. Der Kontrast war unheimlich. Vorne im warmen Zug rausgeputzte Frauen, kartenspielende Männer, fröhlich herumtobende Kinder und nur einige Meter dahinter frierende, darbende, eingesperrte Gefangene. Rempel ahnte schon, dass er wohl jemanden untersuchen müssen würde. Bei den Erkrankten handelte es sich um die eigenen Kinder des Lagerkommandanten. Rempel stellte bei den beiden Jungen schwere Hautekzeme fest. Er erklärte dem Kommandanten, dass eine bestimmte Salbe helfen würde. Der Chef bedankte sich freundlich und sagte, »Wir werden auf der nächsten Station die Salbe besorgen. Sie, Rempel, sollen die Behandlung durchführen. Ich werde Ihnen eine Bescheinigung ausstellen, mit der Sie sich frei im Zug bewegen dürfen.« Einmal, als Rempel die Kinder gerade behandelt hatte und unterwegs durch den Zug war, blieb er in einem der Zwischenräume stehen und schaute sich etwas genauer um. Hier, zwischen den Wagen, konnte er völlig unbeobachtet stehen. Es war hier zwar entsetzlich kalt und wackelig, das Geratter der Zugräder war ungeheuer laut, aber der Raum war nur durch einen robusten Stoff von der Außenwelt abgeschirmt. Unwillkürlich kam Rempel erneut der Gedanke der Flucht. Den Erzählungen der Wachsoldaten nach mussten die Verhältnisse im neuen Lager grausam sein. Jakob wusste inzwischen ganz genau, was das für ihn bedeuten würde. Ob er diesen Winter noch schaffen würde, war sehr fraglich. Rempel musste auch an seine Familie denken. Ohne Paketsendungen würde er in Dolinsk wohl nicht auskommen können. Der Gedanke, dass Sophie ihm wieder das vom Mund der Kinder Abgesparte würde schicken müssen, bedrückte Rempel so sehr, dass er sich auf der Stelle entschloss, aufs Ganze zu gehen. Es bestand eine realistische Chance, doch noch einen sicheren Ort aufzusuchen, wohin er dann seine Familie holen könnte und, statt von ihr unterhalten zu werden, endlich wieder wie ein Vater selbst die Familie zu versorgen. Still sprach er ein Gebet. Es war ein Seufzer.
1: »Herr, soll ich es wagen? Wirst du mit mir sein?«
0: Wie schon so oft in seinem Leben, hatte er auf einmal die innere Überzeugung bekommen, er sollte es wagen. Der Gedanke der Flucht erfasste ihn so stark, dass er von jeglicher Angst frei wurde und fest beschloss, bei nächster Gelegenheit vielleicht noch am selben Tag zu fliehen. Nach einigen Minuten ging er dann wieder zurück zu seinem Wagen. Aufmerksam schaute er sich die jungen Wachsoldaten an. Sie achteten kaum noch auf ihn. Abends sollte die nächste Behandlung stattfinden. Bevor er nun nach einigen Stunden wieder losging, steckte er sich seine wenigen Sachen in die Tasche und ging wieder den bekannten Weg. Bei den Kindern hatte sich inzwischen eine deutliche Besserung eingestellt. Wie immer verabschiedete Rempel sich von den Kuznetsovs und trat den Rückweg an. Er passierte zwei Wagen und stand nun wieder in einem der Zwischenräume, zwischen zwei Wachmännern, von diesen jeweils nur durch eine Eisentür getrennt. Entschlossen riss er sich ein Loch in den Stoff. Es war finster, und er sah nur den weißen Schnee. Unten ahnte er die furchtbar laut ratternden Wagenräder. Er durfte ja nicht zu kurz springen, sonst würden diese ihn im nächsten Augenblick zermalmen.
1: »Herr, hilf!«
0: seufzte er und sprang. so weit er konnte, von der Wagenplatte. Im nächsten Augenblick landete er recht unsanft auf dem abschüssigen Bahndamm, überschlug sich einige Male und lag einige Sekunden regungslos im tiefen Schnee. Die letzten Wagen des Zuges rauschten vorbei. Jakob stand langsam auf. Die Knochen waren wohl alle heile, nur einige Prellungen schmerzten. Doch der Schmerz wurde durch die Kälte angenehm gedämpft, so dass Rempel sich gut bewegen konnte. Trotz des klirrenden Frostes war ihm sehr heiß. Er nahm etwas Schnee in den Mund und schaute sich um. Da vorne links müsste eine kleine Bahnstation sein. Rempel spürte die ihm schon so bekannten Stiche. Das Herz schlug wild. Er überlegte kurz und beschloss, trotz der großen Gefahr doch in Richtung der Bahnstation zu gehen. Etwa nach einer halben Stunde wurde sein Verschwinden aus dem Gefangenentransport entdeckt. Der Kommandant tobte und telegrafierte auf der nächsten Station den örtlichen OGPU-Kollegen. Diese sollten eine Verfolgung des Entflohenen organisieren, so dass schon bald mehrere Trupps mit Wachhunden entlang der Bahnlinie nach Rempel suchten. Rempel ging währenddessen vorsichtig auf das Bahnhofsgelände. Ein Frachtzug stand gerade auf dem hinteren Gleis. Vorsichtig schlich Rempel sich an dem Zug entlang. Die Lok stand voll unter Dampf. Der Zug würde wohl in wenigen Minuten abfahren. Jakob stieg die eisernen Stufen hoch. Der Lokführer war nicht da. Rempel versteckte sich hinten und wartete. Nach einigen Minuten hörte er, wie der Lokführer seinen Platz einnahm. Sein Helfer und der Heizer waren ebenfalls schon eingestiegen. Mit lautem Pfeifen und Quietschen nahm der Zug langsam seine Fahrt auf. Noch wusste Rempel nicht, wohin. Ab und zu kam der Heizer in den Raum, wo er versteckt war, um frische Kohle in den Kessel zu schaufeln. Er blieb nicht länger als nötig. Die Kälte machte Rempel schwer zu schaffen, aber es war hier doch etwas wärmer als draußen. Als der Zug nach einiger Zeit hielt und die beiden Lokführer für kurze Zeit ausstiegen, kletterte Rempel vorsichtig von der Lok, nahm etwas Schnee in die Hände und leckte ihn. Zwar verspürte Jakob starken Hunger, aber Hunger war schon immer sein Begleiter auf den letzten Bahnfahrten gewesen. Er fühlte sich recht wohl in seinem Versteck, und so dankte er mehrere Male Gott für seine Bewahrung und Fürsorge. Auf einer größeren Station wagte er, noch einige hundert Meter entlang des Zuges zu laufen, um den Namen der Station zu lesen. Als er dort Omsk las, wurde ihm klar, dass die Fahrt in den Westen Richtung Petropawlowsk ging. Blitzschnell kam ihm in den Sinn, dass so ziemlich in der Mitte zwischen Omsk und Petropawlowsk einige seiner Verwandten wohnten. Unruhig lag er die nächsten Stunden in seinem Versteck. Als ihm der Zeitpunkt gekommen zu sein schien, sprang er beim nächsten Halt aus dem Zug. Am Rande einer kleinen Ortschaft sah er eine ältere Frau, die mit einem Schlitten einen großen Sack transportierte. Diese fragte er, wie weit es bis nach Issykul wäre. Sie schaute ihn sehr misstrauisch an, sagte aber, dass es wohl 15 bis 20 Kilometer in eine bestimmte Richtung sein würden. Dorthin ging er nun den Gleisen entlang. 3 Tage hatte er schon nichts gegessen. Ein starker Husten hatte sich eingestellt. Die Kräfte ließen nach. Am späten Nachmittag sah er eine Station. Es war Issykul. Hier erkundigte er sich schon etwas mutiger bei einer älteren Frau nach seiner Cousine. Sie zeigte ihm das Haus der Verwandten und es gab eine seltsame Begegnung. »Bist du das, Jakob?«
1: »Ja.«
0: »Wie kommst du denn her?«
1: »Ich erzähle alles später. Habt ihr etwas zu essen? Ich habe 3 Tage nur Schnee gegessen.«
0: Jakob aß etwas, aber sein Körper war so geschwächt, dass er bald darauf zusammenbrach und an Typhus erkrankt war. Schon bei den ersten Symptomen der Krankheit bat er seine Cousine, auf keinen Fall einen Arzt zu rufen, sondern ihm regelmäßig mit einem Messer die Zunge abzukratzen, denn dort sitzt die Krankheit. Einige Wochen lag er zwischen Leben und Tod. 12 Tage war er bewusstlos. Doch es sollte nicht sein Ende sein. Dank der Gnade Gottes und der treuherzigen Pflege seiner Cousine konnte er nach einigen Wochen schon wieder aufstehen und an Stöcken gehen. Im März kam ein Mann namens Berg nach Zentral und berichtete Sophie von der Lage ihres Mannes. Monatelang hatte sie sich schon Sorgen gemacht. Nun wusste sie endlich, dass er noch am Leben war. Mit großer Ungeduld wartete sie nun auf den weiteren Gang der Dinge. Sie selbst war gerade in einer sehr misslichen Lage und musste erneut umziehen. Als Jakob Rempel wieder zu Kräften kam, ging er mit einem Bruder Dück nach Mittelasien. In der Nähe von Aschgabat, im äußersten Süden der Sowjetunion, arbeitete Jakob unter dem Namen Sudermann einige Monate in einer Tischlerbrigade. Die Arbeit war schwer, machte ihm aber viel Freude. Im November 1932 schickte er seiner Familie ein Foto von sich und schrieb dazu ein einfältiges, bitterironisches Gedicht über sein Aussehen und seine Lebensumstände.
1: Was? Das soll er sein? Unmöglich, so sah ihn niemand. Er war ja nie sehr fein, gar schlicht zog er durch manches Land. Nein, nein, so sah er niemals aus. Das Hemd hat einen Ärmel nur, die Weste alt, aufs fremden Haus. Das Beinkleid hängt an einer Schnur, die Stiefel schief, ist doch das Beste noch, was er mit Stolz sein Eigen nennt. Der fade Strumpf ist Loch an Loch, das kaum er noch am Fuße hängt. Was diese arme Hülle in sich birgt, das ist ja auch nicht mehr als ein Gerippe. Vor Schwäche sich der starke Rücken krümmt und das Gesicht ist fahl bis auf die Lippen. Die Wange bleich, umrahmt von grauem Bart, das Auge hohl mit seinem matten Schein, der Arm so schlaff und dünn in seiner Art, der müde Fuß hat seine eigene Pein.
0: Hier, unweit der persischen Grenze, hielten sich einige andere Männer auf, die ähnlich wie er auf der Flucht waren. Die GPU schnüffelte überall nach geflohenen Häftlingen. Rempel hatte schon einige Male von Kollegen gehört, dass man sich auch für ihn interessiert hatte. Aber wohin sollte er noch fliehen? Er befand sich doch schon in einem der abgelegensten Orte der Sowjetunion. Nach mehreren vertraulichen Gesprächen sagte ihm ein neuer Bekannter einmal: »Ich habe gehört, dass man von hier aus schnell ins Ausland gelangen kann. Die Grenze ist ja nur wenige Kilometer entfernt und sehr schlecht bewacht. Dahinter, in Persien, ist man sicher. England hat da immer noch viel zu sagen.« Rempel zögerte. Wie würde es seiner Familie ergehen? Würde Sophie und die Kinder einmal nachkommen können?

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2: 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Schön, dass du gerade von dort dabei bist. Herzlich willkommen.
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Fundur, weil ich meine junge Töchter begrüßen mit dem Vers in Sprüche 10, Vers 5. So heute du. 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

Einen schönen guten Abend, werte Hörerinnen und Hörer. Willkommen zum Abendjournal am Mittwoch, den 30. September. Für Sie am Mikrofon Bettina Koop. Ich freue mich auf diese Stunde mit Ihnen am Radio. Sie hören die Nachrichten, die lokalen Anzeigen, die aktuellen Devisenkurse und den Wetterüberblick. Zu folgenden Themen gibt es heute diese Beiträge. Die Kurzsendung Ehe und Familie mit dem Thema Wie kann ich damit umgehen, wenn ich ungerecht behandelt werde? Patrick Friesen informiert über ein Hotelprojekt in Loma Plata. Und ein Buchbeitrag mit dem Titel Gott hat diesen Tag gemacht. Soweit der Überblick. Ich wünsche eine informative Stunde am Radio.

Die Nachrichten aus dem internationalen Bereich. Die US-Regierung darf weiterhin Migranten in sogenannte Drittstaaten abschieben. Darüber berichtet der ORF. Der Supreme Court der USA hat der Regierung von Präsident Donald Trump erlaubt, vorerst weiterhin Einwanderer in andere Staaten als ihre eigenen Heimatländer abzuschieben. Damit reagierten die Richter auf einen Antrag des Justizministeriums. Ein in Boston ansässiger US-Bezirksrichter hatte zuvor entschieden, dass die Abschiebungen in Drittländer rechtswidrig seien. Die Regelung ist Teil des von Trump angestrebten Vorgehens gegen illegale Einwanderung. Nach Angaben von Menschenrechtsorganisationen wurden im Rahmen solcher Abschiebungen mehr als 25.000 Menschen in 29 Länder abgeschoben. Die überwiegende Mehrheit wurde nach Mexiko gebracht. Weitere Drittländer sind unter anderem der politisch instabile Südsudan, Uganda und die Zentralafrikanische Republik. Trump hat seit seiner Rückkehr ins Amt im vergangenen Jahr ein hartes Vorgehen gegen Einwanderung durchgesetzt. Um Abschiebungen aus den USA in Drittstaaten gab es lange ein juristisches Tauziehen. Im Juni 2025 entschied der Oberste Gerichtshof, dass die US-Regierung in Drittstaaten wie den Südsudan abschieben dürfe. Ein Bundesrichter in Boston hatte die Praxis im Februar nach einer Sammelklage von Bürgerrechtsgruppen gestoppt. Migranten werden damit die Möglichkeit genommen, auf drohende Gefahren im Zielland hinzuweisen. Die Praxis verstoße gegen das Recht auf ein ordentliches Verfahren. In Deutschland soll der Preis für das Deutschlandticket erneut steigen. Darüber berichtet die Tagesschau. Ab kommenden Januar soll das Ticket 66,8 Euro kosten. Dies sei das Ergebnis der neuen Kostenberechnung, teilte die Verkehrsministerkonferenz der Länder mit. Berechnet wurde der Preis erstmals anhand eines Kostenindex, der unter anderem Personal-, Energie- und Betriebskosten berücksichtigt. Es ist bereits das dritte Mal, dass das Ticket teurer wird. Ursprünglich hatte es 49 Euro pro Monat gekostet. 2025 war der Preis auf 58 Euro und in diesem Jahr auf 63 Euro gestiegen. Aktuell nutzen etwa 14,5 Millionen Menschen das Deutschlandticket. Mit diesem Ticket kann der öffentliche Regional- und Nahverkehr landesweit genutzt werden. Der Staat und die Bundesländer geben zur Finanzierung des Tickets je 1,5 Milliarden Euro pro Jahr dazu, um Verluste für Verkehrsbetriebe einzugrenzen. Kolumbien plant Megagefängnisse nach Vorbild El Salvadors. Wie Infobae berichtet, will Kolumbien mehrere Hochsicherheitsgefängnisse nach dem Vorbild El Salvadors errichten. Präsident Abelardo de la Espriella hat den Bau solcher Megagefängnisse zu einem Teil seiner Sicherheitspolitik gemacht. Die Regierung bestätigte, dass besonders gefährliche Häftlinge dort untergebracht werden sollen. Eines der Projekte ist das Gefängnis Renacerim Departament Magdalena im Norden des Landes. Die Anlage soll Platz für knapp zwei Studenten Ivan Duque begonnen worden, wurde wegen fehlender Finanzmittel aber zwischenzeitlich gestoppt. De la Espriella plant während seiner vierjährigen Amtszeit insgesamt 10 solcher Gefängnisse in abgelegenen Regionen. Sie sollen weitgehend von Kommunikationsnetzen abgeschirmt und besonders gesichert werden. Als Vorbild gilt das Gefängnismodell des salvadorianischen Präsidenten Nayib Bukele. Menschenrechtsorganisationen kritisieren dieses Modell allerdings wegen massenhafter willkürlicher Festnahmen, mangelnder rechtsstaatlicher Garantien und Misshandlungen in Gefängnissen. Ein salvadorianischer Regierungsvertreter betont zugleich, dass die Sicherheitsprobleme in El Salvador und Kolumbien unterschiedlich seien.
Er verweist außerdem auf die Bedeutung von Rehabilitation und Wiedereingliederung ehemaliger Häftlinge. Peru vor Menschenrechtsgericht wegen Schutz indigener Völker. Wie AP berichtet, steht Peru wegen des Schutzes isoliert lebender indigener Völker vor dem Interamerikanischen Gerichtshof für Menschenrechte. Die zweitägige Anhörung in Montevideo, Uruguay, ist der erste Fall des Gerichts, der sich mit isolierten indigenen Gruppen in Peru beschäftigt. Im Mittelpunkt stehen die Völker der Mascopiro, Iora und Amahuaca im peruanischen Amazonasgebiet. Indigene Organisationen werfen Peru vor, die Gruppe nicht ausreichend vor Holzfällern und anderen Eindringlingen zu schützen. Dadurch steige die Gefahr gewaltsamer Begegnungen und der Übertragung von Krankheiten. Die Regierung verweist dagegen auf bestehende Gesetze, Schutzprotokolle und Überwachungssysteme. Kritiker sagen jedoch, diese Maßnahmen würden in der Praxis nicht ausreichend umgesetzt. Die Mascopiro zählen nach Angaben indigener Organisationen mehr als 750 Menschen. Kontakte mit Außenstehenden gelten als besonders gefährlich, weil isolierte Gemeinschaften kaum gegen viele Krankheiten geschützt sind. Nun müssen die Beteiligten bis zum 26. Oktober ihre abschließenden Stellungnahmen einreichen.

Die Nachrichten aus dem nationalen Bereich. Paraguay hat seine Zusammenarbeit mit der OECD gestärkt. Das berichtet Medios del Estado. Paraguay treibt seine Annäherung an die Organisation für wirtschaftliche Zusammenarbeit und Entwicklung, kurz OECD, weiter voran. Eine hochrangige paraguayische Delegation unter der Leitung von Vize-Wirtschaftsminister Gerardo Ruiz Díaz nahm an einem Ministergipfel in Montevideo teil. Bei den Treffen in Uruguay berieten Regierungsvertreter aus Lateinamerika über Innovationen, digitale Transformation und den Einsatz künstlicher Intelligenz. Paraguay nutzte die Plattform, um Erfahrungen auszutauschen und internationale Standards für die eigene Wirtschaftspolitik zu übernehmen. Unser Land setzt derzeit ein spezielles Länderprogramm ein, das die staatlichen Institutionen stärken soll. Ziel ist, durch die enge technische Kooperation mit der OECD die nachhaltige wirtschaftliche und soziale Entwicklung Paraguays zu beschleunigen. Ein paraguayisches Unternehmen hat Pläne für ein Rechenzentrum für künstliche Intelligenz vorgestellt. Der Geschäftsmann Alejandro Sucolillo hat das ambitionierte Projekt Iguazú AI City im Departement Alto Paraná angekündigt. Wie Mega Cadena schreibt, plant seine Firma Araico Corporation in den ersten 3 Jahren eine Rekordinvestition von 12 Milliarden US-Dollar mit privatem Kapital aus Paraguay und den USA. Ziel ist der Bau des fortschrittlichsten Supercomputers Lateinamerikas, um Rechenleistung für KI-Anwendungen weltweit zu verkaufen. Das Zentrum entsteht strategisch günstig in der Nähe eines Umspannwerks, da das Projekt enorme Mengen an Energie benötigt. Die Verträge für die langfristige Stromversorgung mit der staatlichen Stromverwaltung ANDE befinden sich bereits in der Umsetzung. Die Fertigstellung der ersten Bauphase ist für Ende des laufenden Jahres geplant, was dem paraguayischen Technologiesektor völlig neue Türen öffnen wird. Präsident Peña hat neue Rekorde bei den Auslandsinvestitionen angekündigt. Santiago Peña hat sich am heutigen Mittwoch nach seiner Rückkehr aus den USA zuversichtlich gezeigt, dass Paraguay die historischen Rekorde bei den ausländischen Direktinvestitionen in diesem Jahr erneut übertreffen werde. Wie ADN Digital informiert, betonte Peña bei der Einweihung des neuen Justizpalastes in Fernando de la Mora das internationale Interesse am Wachstum des Landes. Während seiner Reise vereinbarte Peña Investitionszusagen von über 1 Milliarde US-Dollar, darunter ein Großprojekt an der Costanera von Asunción und hohe Summen für den Forstsektor. Um diese Vorhaben erfolgreich umzusetzen, forderte Peña von den Richtern eine deutliche Stärkung der Rechtssicherheit. Nur durch das reibungslose Funktionieren aller staatlichen Institutionen könne dieser wirtschaftliche Aufschwung langfristig abgesichert werden. In Ipacaraí sind 2 Mörsergranaten gefunden worden. Darüber berichtet die Zeitung ABC Color. Bei Baggerarbeiten für einen Viadukt im Ipacaraí sind 2 scharfe Mörsergranaten aus alten Militärbeständen entdeckt worden. Ein Anwohner nahm die gefährlichen Sprengkörper nach dem Fund kurzerhand mit in sein Wohnhaus. Er platzierte eine der aktiven Granaten in einem Blumentopf im Garten und die andere in einem Wassereimer. Erst als dem Mann die enorme Lebensgefahr bewusst wurde, informierte er die örtliche Polizei. Spezialisten der Sondereinheit FOP rückten sofort aus und konnten die hochexplosiven Artefakte schließlich sicher aus dem Wohngebiet abtransportieren. Die Behörden warnten eindringlich vor dem ungesicherten Umgang mit solchen Funden, da das unbedachte Mitnehmen beinahe eine Katastrophe ausgelöst hätte. Am Flughafen Silvio Pettirossi ist Premium,
Marihuana in einer Postsendung entdeckt worden. Die Senat hat heute am internationalen Flughafen Silvio Pettirossi eine Ladung von rund 102 Kilogramm hochwertige Marihuana sichergestellt. Wie Medios del Estado in der Nachricht erklärt, waren die Drogen in einer Postsendung aus Miami versteckt, die offiziell als Autobatterien deklariert war. Spezialkräfte entdeckten die Pakete mit einem geschätzten Marktwert von bis zu 1,4 Millionen US-Dollar mithilfe von Drogenspürhunden. In der Fracht befand sich zudem ein versteckter GPS-Tracker zur Echtzeitüberwachung. Dieser Fund reiht sich in eine Serie ähnlicher Schmuggelversuche in diesem Jahr ein, bei denen US-Marihuana bereits in Luxusjets oder als Kunstwerke getarnt abgefangen wurde. Die Ermittler werten den Peilsender nun aus, um die internationalen Schmuggelrouten vollständig aufzudecken. Im Departement Caguasu hat ein heftiges Unwetter schwere Sachschäden und Tierverluste verursacht. Ein zerstörerisches Unwetter hat in weiten Teilen Paraguays erhebliche Schäden angerichtet. Laut ABC Color ist die Ortschaft Juan Eulogio Estigarribia in Caguasu besonders betroffen. Zwar wurden keine Menschen verletzt, doch die materiellen Verluste für die lokalen Produzenten sind massiv. Durch heftige Sturmwinde stürzten rund 60 Strommasten um, wodurch 11 hochkarätige, trächtige Zuchtrinder durch einen Stromschlag starben.

Es wird zur gemeinsamen Handarbeitszeit mit den spanischsprachigen Frauen eingeladen, die am Donnerstag, den 1. Oktober von 8 bis 10 Uhr auf dem Hof von Herrn Edwin Harder in Gnadenfeld veranstaltet wird. Der spanischsprachige Gottesdienst findet am Freitag, den 2. Oktober um 19.30 Uhr am selben Ort statt. Gezeichnet Bradley Giesbrecht.

Das Wetter in Philadelphia. Der Himmel ist bewölkt und die Temperatur beträgt 25 Grad Celsius. Die relative Luftfeuchtigkeit liegt bei 78% und der Luftdruck beträgt 1010 Millibar. Der Wind weht aus südlicher Richtung mit einer Geschwindigkeit von 10 Kilometern in der Stunde. Die Höchstgeschwindigkeit des Windes betrug heute 21 Kilometer pro Stunde. Die Höchsttemperatur wurde mit 26 Grad Celsius gemessen und die Tiefsttemperatur betrug 21 Grad Celsius. Einige Regendaten aus Fernheim: Waldesruh 11 und Neuwiese 13 mm. Aus Nordmenno: Rosenhof 22 und in Loma Plata 7 mm. Die Wetteraussichten: Der Donnerstag soll ein angenehmer Tag werden. Die Temperaturen bewegen sich zwischen 19 und ein Tagesmaximum von 28 Grad Celsius. Der Himmel zeigt Wolken auf und der Wind kommt aus südlicher Richtung. Regenschauer sind weiterhin möglich. Zum Abend hin verringern sich die Regenchancen.

Geschäftliche Anzeigen. Cavagna Galileo bietet 75 Bullen zum Kauf an. Es werden Bullen der Rassen Braford, Brahman und Brangus zum Kauf angeboten. Man kann die Bullen der Cavagna Galileo auf dem Landstück La Malicia besichtigen, und zwar von Samstag, den 3. Oktober bis Donnerstag, den 8. Oktober. Dieses liegt in der Gegend von Buena Vista, etwa 5 Kilometer von Cruce Pioneros entfernt. Die Ortsangabe und weitere Informationen erhält man unter folgender Telefonnummer 0981 572 099, gezeichnet Silvio Ferreiro von der Cavagna Galileo. Von der Versuchsstation der Kooperative Fernheim werden alle Mitglieder zu einer Bullenversteigerung eingeladen. Die Versteigerung findet am Freitag, den 2. Oktober um 19 Uhr auf dem Gelände der Versuchsstation statt. Versteigert werden Bullen der Rassen Brahman, Brangus, Braford, Santa Gertrudis. Außerdem auch Pferde der Rasse Quarto de Miglia. Die Tiere können ab 16 Uhr besichtigt werden. Die Versteigerung wird auch live übertragen. Zeichnet Marcello Unru. In Philadelphia wird ein Ausverkauf veranstaltet. Aufgrund von einem Umzug werden folgende Sachen zum Kauf angeboten. Unter anderem ein Kühlschrank, Waschmaschine, Bücher, Kleider und Werkzeug. Der Verkauf findet am Samstag, den 3. Oktober von 7 bis 18 Uhr statt. Das Haus liegt an der Bänderstraße zwischen Gondra und Harbiner 315E, gezeichnet Ricardo und Cassandra Born. Vom Schuhgeschäft Casa Elco in Loma Plata wird bekannt gegeben, dass eine vielfältige Auswahl an Schuhen für die Vorsommersaison eingetroffen sind. Darunter befinden sich Schuhmarken für die ganze Familie wie Visano, Modare und Campesi. Des Weiteren ist auch eine große Auswahl an Parfüms und Uhren. Geöffnet ist das Geschäft von Montag bis Samstag zu den normalen Bürozeiten, mit Ausnahme Samstagnachmittags bis um 17 Uhr. Gezeichnet Erwin Sudammann.

0: zu den Devisenkursen. Der Dollar wurde im Ankauf mit 5.700 Guaraníes und im Verkauf mit 5.880 Guaraníes gehandelt. Der kanadische Dollar im Ankauf 3.850 und im Verkauf 4.350 Guaraníes. Der Euro wurde mit 6.600 zu 6.950 Guaraníes gehandelt. Der Real im Ankauf 1.110 und im Verkauf 1.170 Guaraníes. Und der Peso Argentino 3 zu 4 Guaraníes. Der Finanzabteilung der Kooperative Chortiza gilt unser Dank für die Zustellung dieser Daten.
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Die Frucht des Geistes, Keuschheit. In 1. Petrus 2, Vers 11 steht, Ihr Lieben, ich ermahne euch als Fremdlinge und Pilger, enthaltet euch von fleischlichen Begierden, die gegen die Seele streiten.

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1: Wie kann ich damit umgehen, wenn ich ungerecht behandelt werde? Hallo, werte Zuhörer. Mein Name ist Marc Unruh vom Sozialdienst Menno. Heute möchte ich einmal darüber sprechen, wie wir damit umgehen können, wenn wir uns ungerecht behandelt fühlen. Dieses Thema betrifft uns alle, denn Ungerechtigkeit kann uns in der Familie, am Arbeitsplatz, in der Nachbarschaft oder im Freundeskreis begegnen. Entscheidend ist nicht nur, was uns geschieht, sondern auch, was das Erlebte in uns auslöst und wie wir darauf reagieren. Ich denke, jeder von uns hat schon einmal eine Situation erlebt, in der er sich machtlos und den Umständen ausgeliefert fühlte. Vielleicht mussten wir etwas durchstehen, was wir nicht verdient hatten. Manchmal geschieht das in der Familie, dass eines der Geschwister bevorzugt wird oder in einem schwierigen Moment Unterstützung erhält. Dann erinnere ich mich vielleicht daran, dass ich früher in einer ähnlichen Lage war und mir damals niemand geholfen hat. Schnell entstehen Gedanken wie, warum bekommt er Hilfe und ich damals nicht? Wut, Enttäuschung und Ärger sind zunächst verständliche Reaktionen auf eine empfundene Ungerechtigkeit. Weil solche Erlebnisse oft schmerzhaft sind, möchten wir die betreffende Person vielleicht nicht zur Rede stellen. Wir ziehen uns zurück, meiden den Kontakt und sprechen nicht mehr offen darüber, was uns verletzt hat. Kurzfristig kann sich dieser Abstand wie Schutz anfühlen. Langfristig leidet jedoch die Beziehung darunter. Schweigen klärt das Geschehene nicht. Häufig vergrößert es Missverständnisse und lässt die inneren Verletzungen bestehen. Was geschieht mit mir, wenn ich mich im Ärger über den anderen zurückziehe? Wenn ich zulasse, dass negative Gedanken in meinem Herzen immer mehr Raum einnehmen, wachsen Groll und Unzufriedenheit. Mit der Zeit sehe ich vielleicht nur noch das Unrecht und nicht mehr den ganzen Menschen. Ich erkläre diejenigen, die mir Leid zugefügt haben, zu den alleinigen Verantwortlichen für meine gegenwärtige Lage. Es kann tatsächlich sein, dass andere mich in eine Situation gebracht haben, die ich nicht wollte. Ihre Verantwortung darf deshalb nicht kleingeredet werden. Trotzdem bleibt es meine Verantwortung, wie ich heute reagiere, welchen Gedanken ich pflege und welche nächsten Schritte ich gehe. Ich kann das Geschehene nicht rückgängig machen, aber ich kann entscheiden, ob der Ärger mein weiteres Leben bestimmen soll. Wenn ich die Person bestrafe, indem ich nicht mehr mit ihr rede oder sie nicht mehr besuche, dann füge ich der ursprünglichen Verletzung eine neue hinzu. Grenzen können manchmal notwendig sein, doch sie sollten nicht aus Rache, sondern mit Besonnenheit gesetzt werden. Ein erster hilfreicher Schritt besteht darin, meine Gefühle ehrlich wahrzunehmen und zu benennen. Bin ich wütend, traurig, enttäuscht oder beschämt? Hinter Ärger verbirgt sich oft eine tiefere Verletzung. Ich muss diese Gefühle weder leugnen noch sofort bewerten. Ich kann sie vor Gott aussprechen, sie aufschreiben oder mit einer vertrauenswürdigen Person darüber reden. Dadurch gewinne ich Abstand und kann besser unterscheiden, was ist tatsächlich geschehen und was vermute oder befürchte ich nur. Ein zweiter Schritt ist ein ruhiges und respektvolles Gespräch, sofern dies möglich und sicher ist. Statt mit Vorwürfen zu beginnen, kann ich Ich-Botschaften sprechen. Als das passiert ist, habe ich mich übergangen und verletzt gefühlt. Ebenso wichtig ist es, dem anderen zuzuhören. Vielleicht gibt es Zusammenhänge, die ich noch nicht kenne. Ein Gespräch garantiert nicht, dass sich die andere Person entschuldigt oder meine Sicht teilt. Es kann aber Klarheit schaffen und verhindern, dass ich meine Schlussfolgerung nur auf Vermutungen aufbaue. Wenn ein direktes Gespräch nicht gelingt, kann eine neutrale Person aus der Familie, der Gemeinde oder einer Beratungsstelle vermitteln. Ein dritter Schritt ist, Vergebung richtig zu verstehen. Vergeben bedeutet nicht, Unrecht gut zu heißen, zu vergessen oder so zu tun, als sei nichts geschehen. Vergebung bedeutet vielmehr, die Vergeltung nicht länger selbst in der Hand behalten zu wollen. Zugleich darf ich klare Grenzen setzen, wenn mich jemand wiederholt verletzt. Ich kann um Unterstützung bitten und bei schwerwiegendem Unrecht zuständige Stellen einschalten. Vergebung und verantwortliches Handeln widersprechen sich nicht. Beides kann dazu beitragen, dass Bitterkeit nicht mein Herz beherrscht und weiteres Unrecht nicht fortgesetzt wird. In der Bibel finden wir in Josef ein gutes Beispiel für den Umgang mit Ungerechtigkeit. Zuerst wurde er von seinen eigenen Brüdern verkauft. Von Menschen also, die ihn eigentlich hätten schützen sollen. Später kam er in das Haus Potiphars. Dort hat Josef das Richtige und wurde trotzdem aufgrund einer falschen Beschuldigung ins Gefängnis geworfen. Er hatte allen Grund, wütend zu sein. Auf seine Brüder, auf Potiphar, auf das Rechtssystem und vielleicht sogar auf Gott. Er hatte sich seinen Platz im Gefängnis weder ausgesucht noch verdient. Er wird sich vielleicht gefragt haben, wo war Gottes Hilfe in dieser Ungerechtigkeit? Josef hätte sich zurückziehen und in seiner Zelle von bitteren Gedanken beherrschen lassen können. Doch er machte sein Verhalten nicht davon abhängig, wie ungerecht er behandelt worden war. Er übernahm Verantwortung für seine Reaktion. Auch im Gefängnis blieb er aufmerksam für seine Mitmenschen, erfüllte seine Aufgabe und diente Gott. Seine positive Haltung hatte er nicht, um das Unrecht zu verdrängen. Vielmehr entschied er sich, das Unrecht nicht zum Mittelpunkt seiner Identität zu machen. Er blieb handlungsfähig, obwohl er seine äußeren Umstände zunächst nicht ändern konnte. Später, als Josef seine Brüder wieder begegnete, verleugnete er das Geschehene nicht. Er prüfte zunächst, ob sie sich verändert hatten, und ließ Versöhnung Schritt für Schritt entstehen. Schließlich erkannte er, dass Gott selbst aus dem Bösen etwas Gutes hervorbringen konnte. Das macht die Tat seiner Brüder nicht richtig. Es zeigt aber, dass Ungerechtigkeit nicht das letzte Wort haben muss. Auch unsere Geschichte muss nicht bei der Verletzung stehen bleiben. Wenn ich mich ungerecht behandelt fühle, darf ich deshalb innehalten und mich fragen, welche Gefühle sind in mir? Welche Gedanken lasse ich wachsen? Gibt es ein klärendes Gespräch, das ich führen sollte? Muss ich eine gesunde Grenze setzen oder Hilfe annehmen? Bin ich bereit, Gott meinen Wunsch nach Vergeltung anzuvertrauen? Diese Fragen helfen mir, nicht nur auf das Verhalten anderer zu reagieren, sondern bewusst Verantwortung für meinen eigenen Weg zu übernehmen. Vielleicht können wir nicht jede Ungerechtigkeit aufklären und nicht jede Beziehung sofort wiederherstellen. Aber wir können verhindern, dass das erlittene Unrecht unser Herz dauerhaft gefangen hält. Wir dürfen ehrlich um Gerechtigkeit ringen, ohne selbst ungerecht zu werden. Wir dürfen Grenzen setzen, ohne aus Hass zu handeln. Wir dürfen vergeben, ohne das Erlebte zu verharmlosen. Bitten wir Gott um Weisheit für den nächsten richtigen Schritt, um Mut für notwendige Gespräche und um Kraft, das loszulassen, was wir nicht ändern können. So kann aus einer schmerzhaften Erfahrung mit der Zeit Reife entstehen. Nicht das Unrecht soll bestimmen, wer wir werden, sondern die Haltung, mit der wir ihm begegnen.

0: Im Anschluss hören Sie ein Interview von Korrespondent Patrick Friesen mit dem Geschäftsführer der Kooperative Giorgice Limitada, Florian Reimer. Dabei geht es um das Hotelprojekt Holiday Inn in Loma Plata, das heute offiziell vorgestellt wurde.
1: Zunächst einmal, Geschäftsführer, was versteht man unter Emprendimiento El Parque S.A.? 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

Der Buchbeitrag. Der Titel lautet Gott hat diesen Tag gemacht. Psalm 118, Vers 24. Dies ist der Tag, den der Herr macht. Lasst uns freuen und fröhlich an ihm sein. Was ist mit jenen Tagen, die besonders finster wirken? Jene krisengeschüttelten Tage, an denen die Hoffnung von allen Seiten unter Beschuss liegt? Sie kommen einfach nicht aus dem Krankenhausbett oder dem Rollstuhl heraus. Sie wachen in der gleichen Gefängniszelle oder dem gleichen Kriegsgebiet auf, in denen sie auch wieder schlafen gehen. Das Grab auf dem Friedhof ist noch frisch. Das Kündigungsschreiben noch zusammengefaltet in ihrer Hosentasche. Die andere Hälfte des Bettes immer noch leer. Wer hat an solchen Tagen schon einen guten Tag? Die wenigsten. Aber könnten wir es nicht zumindest versuchen? Solche Tage bergen eine Chance. Es käme auf einen Versuch an. Hat nicht jeder Tag die Chance verdient, ein guter Tag zu sein? Denn dies ist der Tag, den der Herr macht. Lasst uns freuen und fröhlich an ihm sein. Beim ersten Wort dieses Verses kratzen wir uns nachdenklich am Kopf. Dies ist der Tag, den der Herr macht? Feiertage sind vielleicht die Tage, die der Herr gemacht hat. Hochzeitstage sind die Tage, die der Herr gemacht hat. Ostersonntage, Ferientage, die Adventstage, dies sind die Tage, die der Herr gemacht hat. Aber dies ist der Tag? Dies ist der Tag, schließt alle Tage ein. Scheidungstage, Abschlussprüfungstage, Operationstage, Steuerzahlungstage, das älteste Kind verlässt das Haustage. Gott hat diesen Tag gemacht, diese schwere Stunde festgesetzt, diesen herzzerreißenden Moment minutiös gestaltet. Er ist nicht im Urlaub, er hält noch immer den Dirigentenstab, sitzt im Cockpit und sitzt auf dem einzigen Thron des Universums. Jeder Tag entsteht in Gottes Atelier, auch dieser. Vater, du hast jeden Tag unseres Lebens geplant. Dazu gehören auch die traurigen Tage, die entmutigenden Tage und die furchtbaren Tage. Wenn es uns schwer fällt, an unserem Tag etwas Gutes zu finden, dann hilf uns daran zu denken, dass jeder Tag in deinem Atelier entsteht. Du bestimmst jede Stunde und die Einzelheiten jedes Tages, selbst die schweren. Stärke unseren Glauben, Vater. Hilf uns, tief und sicher in deiner Liebe verankert zu leben. Gib uns Herzen, die dich selbst an den dunklen Tagen preisen. Amen.

0: Diese Sendung kommt zum Abschluss. Noch einmal das Wetter hier für Sie. Die aktuelle Außentemperatur beträgt 24 Grad Celsius. Die Luftfeuchtigkeit beträgt 77%, der Luftdruck 1011 Millibar und der Wind weht mit 4 Stundenkilometern aus südöstlicher Richtung. 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

0: De klok is 8 met 30 minuten.
1: 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Das sind hierbei soweit die paraguayischen Nachrichten.

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Das steht in Matthäus Kapitel 5, Vers 14, Bad 15. Ich bedanke mich für das Anschalten. Ich wünsche einen schönen Abend. 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

0: De klok is al met 30 minuten.
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1: Die Glock ist 12, mag 30 Minuten.
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2: 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Am Mikrofon begrüßt die Erwin Panner. 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

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Ihre Kleider wurden nicht verbrückt und ihre Feitschwallen nicht an vom Gone. 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Und hei wird den Gerechten niemals faulen lassen. Der Herr sorgt auch für seine Schöpfung. Ist dort eine gute Nachricht? 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Seid versichtig, dass ihr nicht durch Frete und Suppe und Sorge über das Leben dort hart belohnt. Und dort der Tag dann unverhofft über ihr kommt. Weil es wird so aus einer Schlange über allem kommen, die auf ihr wohnen. 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
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Und das Wort kann nicht Frucht bringen. Das ist aber auch eine ganz berechte Sorge. 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

Liebe Brüder und Schwestern, liebe Teilhörer, ich grüße Sie in den Namen von unserem Herrn Jesus Christus und ich wünsche jedem Gottes Segen für diesen Tag. Ich will die Verse lesen, Lukas Kapitel 24, Vers 44 durch 49, wo das so sein wird. Er sprach aber zu ihnen, das sind die Worte, die ich zu euch sagte, als ich noch bei euch war, dass alles erfüllt werden muss, was von mir geschrieben ist im Gesetz Moses, in den Propheten und in den Psalmen. Da öffnete er ihnen das Verständnis, dass sie die Schriften verstanden, und sprach zu ihnen, so ist geschrieben, und so musste Christus leiden und auferstehen von den Toten am dritten Tage, und gepredigt werden in seinen Namen Buße und Vergebung der Sünden unter allen Völkern, angefangen in Jerusalem. Ihr aber seid davon Zeugen. Und siehe, ich sende die Verheißung meines Vaters auf euch, ihr aber bleibt in der Stadt Jerusalem, bis ihr angetan seid mit Kraft aus der Höhe. 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

0: Die Männer bekamen saures Brot, Wasser und eine versalzene Suppe, konnten sich aber kaum zum Essen überwinden. Das Wasser dagegen verschlang man in Sekunden. Rempel musste an die Worte Jesu am Kreuz denken: »Mich dürstet!« Er verstand jetzt viel besser, welche höllischen Qualen der Herr am Kreuz erdulden musste. Nein, ihm, Rempel, ging es noch viel besser. Und beten konnte Jakob noch. Nach 2 Tagen wurde er nachts mit hochrotem Kopf und angeschwollenen Lippen zum Verhör gerufen. »Wie fühlen Sie sich, Bürger Professor Rempel?«
1: »Danke, es geht so.«
0: »Bürger Rempel, wir wissen alles über Sie. Wir wissen, dass Sie so eine Art Erzbischof aller Mennoniten Russlands sind.« Nun folgte eine Auflistung von Jakob Rempels angeblicher Verbrechen. Im Wesentlichen waren es 2 Punkte, in denen man sein Geständnis haben wollte. Erstens, die 1925 erfolgte Reise nach Deutschland sei zu Spionagezwecken durchgeführt worden. Zweitens, im Herbst 1929 soll Rempel zusammen mit der KfK den Auswanderungssturm der Mennoniten auf Moskau durch antisowjetische Propaganda von den Kanzeln mitorganisiert haben. Für beide Punkte stand die Todesstrafe, in weniger gefährlichen Fällen 10 Jahre Konzentrationslager, das damalige Höchstmaß an Freiheitsstrafe. Man verlangte, er möge sofort das volle Geständnis unterschreiben. Rempel wusste, sie würden nicht locker lassen und vor keiner Folter zurückschrecken. Sollte er tatsächlich gestehen, dann wäre die gesamte Führung der Gemeinden damit belastet. Mehrere Male stieß er Seufzgebete aus und hatte die innere Gewissheit, Gott verlässt die Seinen nicht. Aber es war doch sehr schwer. Dazu kam noch ein schwerer Gewissenskonflikt. Rempel musste sich gestehen, dass er tatsächlich antisowjetisch gesonnen und mit den Behörden in ständigem Ringen gewesen war. Nein, er hat nie zum Aufruhr gegen die neue Regierung aufgerufen. Er hat nur Gott mehr gehorcht als Menschen. So war es zum Beispiel in der Frage der geistlichen Unterweisung der Kinder und der Wehrlosigkeit der jungen Männer. Dabei hatte er in seinen vielen Verhandlungen immer wieder betont, dass die Forderungen der Mennonitengemeinde auf deren Geschichte und dem Glaubensverständnis beruhen. Die Männer waren Profis, aber Rempel konnte standhaft bleiben und nichts unterschreiben. Nach dem 7-stündigen Nachtverhör wurde er einige Tage in Ruhe gelassen. Doch Jakob hatte keine Ruhe.
1: »Wo befindet sich Sophie mit den Kindern? Wie ist es ihnen ergangen?«
0: Beim nächsten Verhör, ebenfalls nachts, wurde Rempel ein Angebot gemacht. Er möge doch nur seinen Glauben öffentlich widerrufen. Die GPU würde dann alle Anschuldigungen zurücknehmen. Das war sie, seine Löwengrube. Jetzt ging es um Christus. Innerlich aufgewühlt und doch sehr ruhig, wies er das Angebot zurück. Der Untersuchungsrichter wurde wütend. »Ich kann Sie hier im Gefängnis verfaulen lassen. Sie werden Ihre Absage noch bitter bereuen.« Schikanen, Verhöre, Folterungen wollten kein Ende nehmen. Seit Tagen konnte er fast nichts essen. Vor wenigen Wochen war er noch ein stattlicher Mann gewesen, jetzt gesundheitlich ein Wrack. An einem Abend wurde er in eine andere Zelle gebracht, die so klein war, dass Rempel nur stehen konnte. Es stank erbärmlich. Ein Kanalisationsrohr war zerborsten. Immer dann, wenn oben jemand spülte, floss das schmutzige Wasser in seine Zelle. Nach einigen Stunden stand es schon etwa 15 Zentimeter hoch in der Zelle. Jakob war klar, dass dies eine absichtliche Demütigung war. Am Morgen wurde ihm befohlen, sich sofort sauber zu machen. Er müsse zum Verhör. Notdürftig gereinigt, stand er vor dem Untersuchungsrichter. Wie der ihn anschrie! Still ertrug Jakob die erneute Demütigung. Nach einem anderen Verhör war Jakob am Ende seiner Kräfte. Ihm wurde schwarz vor Augen, in der Brust stechende Schmerzen. Er sackte zusammen und stürzte eine Betontreppe hinunter. Besinnungslos blieb er liegen. Nun wurde er in die Sanitätsabteilung geschleppt. Hier versuchte man, ihn mit Nadelstichen unter den Fingernägeln zu Bewusstsein zu bringen. Es kam sogar ein Arzt und stellte eine gefährliche Herzerweiterung fest. Allerdings verschrieb er ihm keine Medikamente. Die nächsten Wochen durfte Rempel sogar Briefe schreiben. Doch Sophie erreichten keine Briefe. Einige Male versuchte Sophie, etwas über Jakob zu erfahren. Doch es gelangte keine Nachricht aus dem Gefängnis nach draußen. Kurz nach seiner Verhaftung wurde die Familie zusammen mit anderen auf einen Lastwagen aufgeladen und zur Bahn gebracht. Hier saß Sophie nun mit ihren 6 Kindern auf frischem Schnee. Als dann mitten in der Nacht ein Frachtzug kam, wurden Frauen und Kinder, Alte und Kranke hineingepfercht, die Türen verschlossen und der Zug fuhr ab. Die Verhältnisse waren katastrophal. Menschen und Sachen bedeckten den ganzen Boden. Die Kinder einer anderen Familie waren an Masern erkrankt. Nach einigen Tagen kam die Familie zurück nach Zentral. Die Kinder waren trotz aller Vorsichtsmaßnahmen an Masern erkrankt. Der kleine Peter hatte dazu eine Lungenentzündung. Die Familie von Vaters Schwester Tina, bei der die Rempels zunächst unterkamen, kümmerte sich im Rahmen des Möglichen. Dabei geschah etwas, was für Sophie noch schrecklicher war. Auch die Kinder der Gastgeberfamilie erkrankten an Masern. Ein Mädchen erkrankte so schwer, dass sie an einem Auge erblindete. Im Februar kam ein ehemaliger Prediger zurück nach Zentral, der eine Zeit lang mit Rempel in Moskau im Gefängnis gesessen hatte. Er wollte nichts erzählen, sagte nur, dass Jakob am Leben sei und sogar noch Mitgefangene getröstet und ermutigt hat. Dieser Prediger war so gefoltert worden, dass er ein Papier unterschrieb, in dem er sich verpflichtete, nie wieder zu predigen. Jakob bat euch mitzuteilen, dass ihr ihm irgendwelche neuen Hosen schicken sollt, denn seine sind stark zerrissen, sagte er zuletzt. Sophie sah, dass der Bruder sehr verängstigt war und stellte keine weiteren Fragen. Sofort besorgte sie Hosen und schickte sie nach Moskau. Erst Mitte Juni bekam sie einen Brief von ihrem Mann. Der Brief trug als Datum den 13. April, war also vor 2 Monaten geschrieben worden. Jakob durfte ja nichts Konkretes schreiben, bat nur, wenn möglich, ihm ein wenig Geld und neue Wäsche zu schicken. Am selben Tag bekam Sascha einen Brief vom Vater, der vom 13. Mai datiert war, in dem er schrieb, dass er nicht weiß, ob die Mama noch lebt und ob die Familie noch zu essen hat.
1: Diese Ungewissheit macht mich fast wahnsinnig.
0: Offensichtlich hatte er keinen von Sophies Briefen und schon gar nicht ihre Pakete zu Gesicht bekommen dürfen. Sophie erwartete Mitte Juli ein Kind. Jakob wusste davon noch nichts. Bei seiner Verhaftung hatte Sophie von der Schwangerschaft noch nichts gemerkt. Die Familie befand sich in erbärmlichem Zustand. Wie sollte es weitergehen? Während die Familie sich über ein Lebenszeichen vom Vater freute, saß dieser schon in einem sogenannten Stolpin, einem vergitterten, fensterlosen Frachteisenbahnwagen. Man hatte ihn zu 10 Jahren Konzentrationslager auf Salowki im hohen Norden am Weißen Meer verurteilt. Anfang Juli bekamen Sophie und die Kinder endlich einen weiteren Brief.
1: Liebe Sonja,
0: so nannte Rempel seine Frau in allen seinen Briefen.
1: Wir gehen die tiefsten Leidenswege des Glaubens wegen. 7,5 Monat waren Höllenqualen, jetzt 10 Jahre voraus. Gott helfe uns. Grüße die Gemeinde. Schicke mir meine Wintersachen, Pelz und so weiter. Ich bin auf dem Weg nach Salowki. Von dort schreibe ich gleich. Gott mit euch. Verzweifle nicht, mein liebes Weib. Küsse die Kinder. Dein Geliebter, ein Leidenszeuge für Christus.
0: Der Stolpin war total überfüllt. Es stank erbärmlich, denn die Gefangenen hatten sich monatelang weder waschen noch umziehen können. Nur auf größeren Stationen wurde etwas frische Luft ins Wageninnere gelassen. Die Wachmänner machten sich keine große Mühe, die Gefangenen zu verpflegen. Gewöhnlich gab es salzigen Hering, Brot und Wasser. Oft gab es aber auch das nicht. Schließlich landete Rempel am Ufer des Würgsees in dem Lager Maiguba. Von hier schrieb er eine Postkarte an die Familie.
1: Noch bin ich am Leben und gesund. Heute habe ich gebadet. Es ist Ruhetag. Das Wetter ist kalt.
0: 3 Tage später, Am 7. Juli 1930 schrieb er einen längeren Brief, den er mit folgenden Worten abschloss.
1: Mein liebes Weib, werde nicht mutlos, seid tapfer. Ich denke nur an euch, aber mutlos geworden bin ich noch nicht. Ich bemühe mich auch hier so zu arbeiten, damit ich Vertrauen erwerben kann. Die Natur ist hier herrlich. Auch euch, liebe Kinder, bitte ich um ein paar Worte. Seid gehorsam, lernt, auf dass ihr unter keinen Umständen zurückbleibt. Ich umarme und küsse euch alle. Grüß allerseits. Sonja, du meine teure, meine liebe Sonja, verzage nicht.
0: Hier erfuhr Jakob Rempel mal wieder, wie Gott für die Seinen sorgt. Der Lagerleiter persönlich rief ihn zu sich und fragte nach seiner beruflichen Laufbahn. Irgendwie war ihm Rempel sympathisch. »Hören Sie, Rempel, ich brauche einen Lehrer für meine eigenen Kinder, denn eine Schule gibt es hier noch nicht.« Wie dankbar war Rempel für diese gnädige Führung Gottes, denn sein Körper war inzwischen so schwach, dass er die übliche schwere Arbeit wohl nicht lange hätte ertragen können. Rempel lebte in der normalen Gefangenenbaracke, aber er brauchte zunächst nicht zur Arbeit. Die Tage vor dem Schulbeginn nutzte er, um seine Gesundheit einigermaßen wieder in Ordnung zu bringen. Schon längere Zeit litt er an Zahnschmerzen, starkem Rheuma und Ischias. Die Luft und auch die Landschaft hier waren herrlich. Wären da nur nicht die Wachtürme, Stacheldrahtzäune und die Wachmannschaften gewesen. Die Verpflegung der Gefangenen war hier auf jeden Fall besser als im Gefängnis oder auch auf dem Transport. Brot gab es genug, alles andere war Glückssache. Geschlafen wurde auf den sogenannten Nari, regalartigen Böden, die entlang der Barackenwand angebracht waren, und das Leben bekam, wenn auch nur eine sehr bescheidene, aber doch eine gewisse Normalität. Es fehlte allerdings noch einiges an Kleidung, vor allem für den Winter. Auch einen Strohsack zum Schlafen konnte Rempel sich noch nicht besorgen. In diesen Tagen bekam er die ersten Briefe von seiner Familie, aus denen er erfuhr, dass er wieder Vater geworden war. Am 23. Juli war in Zentral Magda geboren. Trotz aller Ungewissheit um das weitere Schicksal seiner Familie überwog die Freude doch.
1: Liebe Sonja, ich küsse dich und Magda. Wie bin ich froh, dass du alles überlebt hast. Es war gut, dass ich bis jetzt nichts von deinem Zustand wusste. Das von mir durchlebte, plus dieses hätten mir den gesunden Verstand geraubt. Dieser hat auch so oft bei mir geschwankt. Hier lebe ich von neuem auf und geistig werde ich durchhalten. Denn alle bringen mir Achtung entgegen, so scheint es mir. Noch hat sich niemand erlaubt, mich zu beleidigen oder zu beschimpfen. Trotzdem aber ist es sehr schwer. Ich habe nur einen Wunsch. Möge es euch nicht zu schwer werden. Ich persönlich bin zu allem bereit. Leiden und sterben, das ist meine tiefe religiöse Überzeugung. Nur um euretwillen möchte ich noch leben.
0: Dann folgte ein Liebesbekenntnis an seine Sophie.
1: Deine unvergessliche Erscheinung steht vor mir. Ein ewig feierliches Gelöbnis hält uns zusammen. So nahe, wie wir einer zum anderen standen, so soll es auch bis in Ewigkeit bleiben. Keine Kraft soll uns trennen. Wenn uns auch andere Bäume umgeben, wenn auch andere Schatten um uns schweben, unsere Herzen jedoch fließen in einem einzigen harmonischen Ton zusammen. Es war nicht unser Wunsch, dass man uns trennte. Wie leidenschaftlich wünsche ich mir, bei dir zu sein. Mögen deine Kräfte wieder aufblühen. Es küsst dich, Jakob.
0: Die kleine Magda war sehr schwach zur Welt gekommen und starb am 30. August im Alter von nur 38 Tagen. Es dauerte 2 Wochen, bis Jakob von diesem Unglück erfuhr.
1: Meine teure, geliebte Sonja, die Nachricht vom Tod unserer Magda erhielt ich am 15. September. Magdas Dasein verursacht bei mir ganz andere Gefühle, als es bei den anderen Kindern der Fall war. Für mich ist dieses Ereignis ein Zeugnis der schwersten Momente unseres Lebens. Sie kam, sah und ging. Magda ist nicht mehr da. Du darfst jedoch nicht denken, dass dieses irgendwie von ungefähr wäre, dass hiermit auch nur irgendetwas Überflüssiges geschah. Es ist sehr schwer, über alles nachdenken zu müssen. Es schaudert mich die Erinnerung. Ich persönlich jedoch möchte auf diese Seite unserer Lebensgeschichte nicht verzichten. Verzage nicht. Die schwersten Momente unseres Ehelebens hast du alleine getragen. Geboren und begraben hast du unser Kind. Allein saßt du mit Lora an der Wiege unserer sterbenden Magda. Und ich werde ihr Grab wahrscheinlich nie zu sehen bekommen. Weit, weit in der Ferne, am Ufer der stillen nordischen Wasser, im Tannenwalde fließen meine Tränen. Mögen sie zum Tau neuen Lebens für unsere Kinder werden.
0: Rempel bat Sophie, ihn noch in diesem Herbst zu besuchen. Er hatte inzwischen erfahren, dass solche Besuche möglich seien und einigen Familien sogar erlaubt wurde, in der Nähe ihrer Männer zu wohnen. Die Familie hierher holen wollte er nicht. Wie sollte er sie hier versorgen, wenn er doch selber bedürftig war? Aber Sophie sollte einmal für eine oder zwei Wochen kommen, um über die Zukunft der Familie zu beraten. In Mayguba durfte er nun wieder als Lehrer arbeiten. Es waren nur 4 Kinder des Lagerkommandanten, die er entsprechend ihrem Alter unterrichtete. Am Tage durfte er raus aus dem Lager zum Kontor, wo in einem Raum das Klassenzimmer eingerichtet war. Die Arbeit machte ihm sehr viel Freude, denn mit Kindern zusammen sein war schon immer sein Element. Die ganze Liebe zu seinen eigenen Kindern bekam nun diese russischen Kinder zu spüren. Noch im September erkrankte Rempel an einer schmerzhaften Rippenfellentzündung und musste eine Woche lang das Bett hüten. Er meinte zwar, dass sein Körper alle Misshandlungen und Entbehrungen des letzten Jahres gut weggesteckt hatte, doch dem war nicht so. Kaum eine Woche verging ohne Beschwerden. Fieber, Bronchitis, schwere Erkältungen, Rheuma und immer wieder Herzbeschwerden. Sein vormals kräftiger Körper war ruiniert. Jakob Rempel war erst 47 Jahre alt. Nur dank der vielen Pakete von der Familie konnte er sich über Wasser halten. Mitte Oktober war es schon minus 15 Grad kalt. Sophie fragte in ihren Briefen einige Male nach seiner Unterkunft. Ob Stadt oder Dorf, ob es warm ist, ob Wanzen ihn plagen. Jakob antwortete nur:
1: Ich wohne weder im Dorf noch in der Stadt. Ein Bettgestell besitze ich nicht. Ich schlafe auf Brettern und in Sachen, um sie vor Diebstahl zu bewahren. In der Wohnung ist es warm. Wanzen haben wir im Augenblick keine.
0: An seinen Bruder in Kanada schrieb er durch Sophie:
1: Wisse, Peter, es gibt eine Zeit des tiefen Schweigens. Meine Aufgabe heißt Schweigen und Leiden. Ach, man mag wollen oder nicht. Peter, wie viele Kleinigkeiten gibt es im Leben? Wie viel aber schwindet, wenn das Leben zu Ende zu gehen scheint? Wie viel Glück gibt es in den schwersten, aber auch allerschwersten Momenten? Mit Gesang auf den Lippen verherrliche ich die Stunden meiner Machtlosigkeit. Wir sehen uns wieder, meine Lieben, aber wo und wie?
0: Immer mehr musste Rempel an sein Ende denken. Ihm war klar, er würde die 10 Jahre hier im Norden kaum schaffen. Das Gebet war seine einzige Stütze. Wie oft musste er an Jesus denken, der noch viel schwerer leiden musste und doch schwieg. Noch hatte er, Rempel, nicht gelernt, so zu schweigen. Er tröstete sich mit dem Gedanken, dass auch der Herr am Kreuz noch bat: Mich dürstet. Manchmal dachte er daran, wie er früher oft gepredigt hatte:
1: Geschwister, lasst uns Jesus ähnlicher werden. Wir müssen in sein Bild verwandelt werden.
0: Jetzt merkte er, wie schwer das war, Jesus im Leiden ähnlicher zu werden. Aber es war sein Wunsch, koste es, was es wolle. An Sophie schrieb er:
1: Sonja, meine Sonja, es gibt kein Maß für unser Leiden, außer seiner Leiden für uns. Dorthin schaue auch du.
0: Tatsächlich gelang es Sophie, im November ihren Mann zu besuchen. Für einige Tage bekam sie ein Sonderquartier, wo sie alle Fragen durchsprechen konnten. Jakob freute sich sehr auf diesen Besuch. Sophie war ihrerseits sehr erschrocken, als sie in dem abgemagerten, kleiner gewordenen Mann ihren Jakob erkannte. Er hatte sich äußerlich sehr verändert. In einem Jahr war er um mindestens ein Jahrzehnt gealtert. Das Gesicht war zerfurcht, der Händedruck schwach, die Augen hatten ihren Glanz verloren. Sein Lebenshunger und seine ungeheure Schaffenslust waren einer stillen Ergebung

0: in der Gemeinde wagte er nicht mehr zu denken. Eine allumfassende Christenverfolgung hatte fast die gesamte Sowjetunion erfasst. Die Kirchen wurden geschlossen, Geistliche wurden reihenweise verhaftet. Man hatte eine 5-Tage-Woche eingeführt. Alle Industriebetriebe, Behörden und auch die Schulen arbeiteten an 4 Tagen. Der 5. Tag sollte ein Ruhetag sein. Aber für viele gab es fast keine Ruhetage. Es galt, den sozialistischen 5-Jahres-Plan auf Gedeih und Verderb zu erfüllen. Der Klassenkampf sollte noch entschiedener geführt werden. Hier, in den Lagern, redeten die Gefangenen ziemlich offen miteinander. Man war ja schon Häftling. Was sollte einem noch Schlimmeres passieren? In den Weihnachtstagen 1930 dachte Jakob an seine Familie. 3 Nächte konnte er überhaupt nicht schlafen. Dann fand er wieder Ruhe in dem Gedanken, dass er mit ihnen allen irgendwann untrennbar vereinigt sein wird.
1: Wie warte ich auf diesen Augenblick, erlöst zu sein von allem, was uns von ihm trennt. Vorläufig aber reifen wir hierfür heran. Wir können uns hier nicht häuslich einrichten. Unsere Heimat ist anderswo, wo wir ja auch hinstreben.
0: Über seine Lebensumstände schrieb er:
1: Bei uns haben wir bis minus 37 Grad. Ich bin gut angezogen und nachts friere ich nicht besonders. Es ist drinnen immerhin nicht ganz so kalt wie draußen.
0: Schon vor einiger Zeit merkte Rempel, dass die äußeren Umstände ihn immer weniger bedrückten. Nur die seelischen Qualen zu ertragen, hatte er noch nicht gelernt. Sophie hatte ihm einige medizinische Bücher besorgt. Jakob wollte seine Kenntnisse auf diesem Gebiet etwas erweitern, denn in den Lagern war großer Mangel an Ärzten. Manchmal schrieben seine Kinder einige Sätze an ihn, oder Sophie beschrieb die einzelnen Kinder in ihren Charakterzügen. Solche Briefe konnten den Vater noch wirklich erheitern. So antwortete er im Januar 1931 auf einen Brief.
1: Beim Lesen des letzten Briefes konnte ich sogar des Lachens mich nicht enthalten. Paulchen heißt also Professor. Sehr schmeichelhaft für den Vater. Wie ich mich freue. Lernt fleißig, Kinder. Alles wird immer und überall nützlich sein. Verliert keine Zeit. Peter Hengst. Interessant. Mich nannte man Traber. Ich hatte es immer eilig und deshalb bin ich immer gelaufen. Und du, mein Ernie? Was? Ente? Noch interessanter. Bist du denn so plump geworden? Ich kann es mir nicht vorstellen. Du hast wahrscheinlich irgendwie in diese Richtung einen Witz gemacht. Oder schwimmst du wie eine Ente? Ihr seht, wie ich jedes von euch bis zum Äußersten auseinanderzuheddern versuche. Und Lora? Schlor? Nun, dies ist mir verständlich. Eine echte Holländerin. Eine Hausfrau. Koch auch für mich ein Kaffee. Weißt du, mit kleinen Pfannkuchen. Oder besser Hühnersuppe. Ja, das sind Luftschlösser. Wie ich euch lieb habe.
0: Im Frühling war Jakob Rempel oft krank. Anfang April 1931 sollte er auf eine neue Stelle verlegt werden, in den Süden, wie es hieß. Damals hat man oft Gefangene aus der Kälte in die Hitze verlegt. Über 5000 Kilometer sollten zurückgelegt werden. Vor dieser Reise graute Jakob sehr. Er konnte sich noch gut an die salzigen Heringe und das oft mangelnde Wasser auf der Reise nach Salowski erinnern. Und so machte er sich kleine Vorräte für die lange Fahrt. Bei Umstiegen auf Bahnhöfen mussten die Gefangenen in der Hocke sitzen, bis der nächste Zug ankam. Es sah sehr normal und human aus. Doch schon nach einigen Minuten schmerzten die Knie entsetzlich. Nach einer halben Stunde konnte keiner mehr normal aufstehen. Mit verzerrten Gesichtern rappelten die Männer sich hoch. Noch eine Nacht und man erreichte den Zielort Alma-Ata. Die Gegend war wunderschön. Berge, grüne Täler, kalte Gebirgsflüsse. Doch auch hier Lagerbaracken, Wachmannschaften, abgemagerte, schlecht gekleidete Menschen. In der Sanitätsabteilung bekam Rempel eine Stelle in der Apotheke zugewiesen. Die Arbeit war nicht schwer und machte Rempel sogar gewisse Freude. Als nach mehreren Monaten dann endlich die ersten Briefe von zu Hause eintrafen, lag er schon im Lazarett.

0: Es waren wieder die alten Beschwerden. Etwas ironisch beantwortete er die Frage nach seiner Gesundheit.
1: Das Herz ist nicht besonders gut. Ich bin jedoch überzeugt, dass es bis zu meinem Tod aushalten wird. Und weiter braucht es ja nicht.
0: Anfang Oktober gab es eine große Überraschung. Rempel traf einige mennonitische Männer von der Krim. So erfuhr er die Situation in der Ukraine und die völlige Zerschlagung aller dortigen Gemeinden. Jakob Rempels Nachfolger, Abraham Wieler, schmachtete auch schon in der Verbannung. Infolge der Kollektivierung wurden inzwischen fast alle leistungsfähigen Bauern enteignet und verbannt. Die gesamte Landwirtschaft war in kürzester Zeit zusammengebrochen, und so bahnte sich eine künstliche Hungersnot an, die noch schlimmer werden sollte als die nach dem Bürgerkrieg. Etwa 10 Millionen Menschen verhungerten in den Jahren 1932 bis 1933. Vermutlich kamen Rempel jetzt zum ersten Mal die Gedanken der Flucht aus der Gefangenschaft. Er besorgte sich vorsichtshalber einige Bescheinigungen, in denen sein Name mit Sudermann angegeben war. Das war der Geburtsname seiner Frau. Mit einem Apothekenstempel versehen sahen die Dokumente recht solide aus. Im Januar bei Frost und Schnee ging es in ein anderes Lager, in das etwa 1000 Kilometer nordöstlich von Almaty gelegene Dolinsk bei Karaganda. Auch dieses Mal war die Reise in dem schon so bekannten Stolpin-Waggon unvorstellbar schwer. Der Zug wurde nicht direkt durch die Wüste geleitet, sondern machte aus irgendwelchen Gründen einen großen Umweg. Es war bitterkalt, der Hering wurde tiefgefroren verabreicht, ebenfalls auch das Brot. Nur auf größeren Stationen erbarmte sich einer der Soldaten und holte ein paar Eimer Wasser für die eingefärbten Männer. Als der Zug irgendwo kurz vor Barnaul war, wurde Jakob Rempel plötzlich aufgerufen. »Rempel, Sie haben doch in der Apotheke gearbeitet, oder?« fragte Lagerkommandant Kuznetsov, den Rempel bis dahin nur brüllend erlebt hatte, ganz freundlich. Rempel bejahte. »Dann kommen Sie mal mit.« Jakob konnte sich kaum auf den Beinen halten, so heftig wackelte der Zug. Schließlich waren sie in einem der vorderen Wagen angekommen. Hier herrschte eine ganz andere Atmosphäre. Der Kontrast war unheimlich. Vorne im warmen Zug rausgeputzte Frauen, kartenspielende Männer, fröhlich herumtobende Kinder und nur einige Meter dahinter frierende, darbende, eingesperrte Gefangene. Rempel ahnte schon, dass er wohl jemanden untersuchen müssen würde. Bei den Erkrankten handelte es sich um die eigenen Kinder des Lagerkommandanten. Rempel stellte bei den beiden Jungen schwere Hautekzeme fest. Er erklärte dem Kommandanten, dass eine bestimmte Salbe helfen würde. Der Chef bedankte sich freundlich und sagte, »Wir werden auf der nächsten Station die Salbe besorgen. Sie, Rempel, sollen die Behandlung durchführen. Ich werde Ihnen eine Bescheinigung ausstellen, mit der Sie sich frei im Zug bewegen dürfen.« Einmal, als Rempel die Kinder gerade behandelt hatte und unterwegs durch den Zug war, blieb er in einem der Zwischenräume stehen und schaute sich etwas genauer um. Hier, zwischen den Wagen, konnte er völlig unbeobachtet stehen. Es war hier zwar entsetzlich kalt und wackelig, das Geratter der Zugräder war ungeheuer laut, aber der Raum war nur durch einen robusten Stoff von der Außenwelt abgeschirmt. Unwillkürlich kam Rempel erneut der Gedanke der Flucht. Den Erzählungen der Wachsoldaten nach mussten die Verhältnisse im neuen Lager grausam sein. Jakob wusste inzwischen ganz genau, was das für ihn bedeuten würde. Ob er diesen Winter noch schaffen würde, war sehr fraglich. Rempel musste auch an seine Familie denken. Ohne Paketsendungen würde er in Dolinsk wohl nicht auskommen können. Der Gedanke, dass Sophie ihm wieder das vom Mund der Kinder Abgesparte würde schicken müssen, bedrückte Rempel so sehr, dass er sich auf der Stelle entschloss, aufs Ganze zu gehen. Es bestand eine realistische Chance, doch noch einen sicheren Ort aufzusuchen, wohin er dann seine Familie holen könnte und, statt von ihr unterhalten zu werden, endlich wieder wie ein Vater selbst die Familie zu versorgen. Still sprach er ein Gebet. Es war ein Seufzer.
1: Herr, soll ich es wagen? Wirst du mit mir sein?
0: Wie schon so oft in seinem Leben, hatte er auf einmal die innere Überzeugung bekommen, er sollte es wagen. Der Gedanke der Flucht erfasste ihn so stark, dass er von jeglicher Angst frei wurde und fest beschloss, bei nächster Gelegenheit vielleicht noch am selben Tag zu fliehen. Nach einigen Minuten ging er dann wieder zurück zu seinem Wagen. Aufmerksam schaute er sich die jungen Wachsoldaten an. Sie achteten kaum noch auf ihn. Abends sollte die nächste Behandlung stattfinden. Bevor er nun nach einigen Stunden wieder losging, steckte er sich seine wenigen Sachen in die Tasche und ging wieder den bekannten Weg. Bei den Kindern hatte sich inzwischen eine deutliche Besserung eingestellt. Wie immer verabschiedete Rempel sich von den Kusnezows und trat den Rückweg an. Er passierte zwei Wagen und stand nun wieder in einem der Zwischenräume, zwischen zwei Wachmännern, von diesen jeweils nur durch eine Eisentür getrennt. Entschlossen riss er sich ein Loch in den Stoff. Es war finster, und er sah nur den weißen Schnee. Unten ahnte er die furchtbar laut ratternden Wagenräder. Er durfte ja nicht zu kurz springen, sonst würden diese ihn im nächsten Augenblick zermalmen.
1: »Herr, hilf!«
0: seufzte er und sprang, so weit er konnte, von der Wagenplatte. Im nächsten Augenblick landete er recht unsanft auf dem abschüssigen Bahndamm, überschlug sich einige Male und lag einige Sekunden regungslos im tiefen Schnee. Die letzten Wagen des Zuges rauschten vorbei. Jakob stand langsam auf. Die Knochen waren wohl alle heile, nur einige Prellungen schmerzten. Doch der Schmerz wurde durch die Kälte angenehm gedämpft, so dass Rempel sich gut bewegen konnte. Trotz des klirrenden Frostes war ihm sehr heiß. Er nahm etwas Schnee in den Mund und schaute sich um. Da vorne links müsste eine kleine Bahnstation sein. Rempel spürte die ihm schon so bekannten Stiche. Das Herz schlug wild. Er überlegte kurz und beschloss, trotz der großen Gefahr doch in Richtung der Bahnstation zu gehen. Etwa nach einer halben Stunde wurde sein Verschwinden aus dem Gefangenentransport entdeckt. Der Kommandant tobte und telegrafierte auf der nächsten Station den örtlichen OGPU-Kollegen. Diese sollten eine Verfolgung des Entflohenen organisieren, so dass schon bald mehrere Trupps mit Wachhunden entlang der Bahnlinie nach Rempel suchten. Rempel ging währenddessen vorsichtig auf das Bahnhofsgelände. Ein Frachtzug stand gerade auf dem hinteren Gleis. Vorsichtig schlich Rempel sich an dem Zug entlang. Die Lok stand voll unter Dampf. Der Zug würde wohl in wenigen Minuten abfahren. Jakob stieg die eisernen Stufen hoch. Der Lokführer war nicht da. Rempel versteckte sich hinten und wartete. Nach einigen Minuten hörte er, wie der Lokführer seinen Platz einnahm. Sein Helfer und der Heizer waren ebenfalls schon eingestiegen. Mit lautem Pfeifen und Quietschen nahm der Zug langsam seine Fahrt auf. Noch wusste Rempel nicht, wohin. Ab und zu kam der Heizer in den Raum, wo er versteckt war, um frische Kohle in den Kessel zu schaufeln. Er blieb nicht länger als nötig. Die Kälte machte Rempel schwer zu schaffen, aber es war hier doch etwas wärmer als draußen. Als der Zug nach einiger Zeit hielt und die beiden Lokführer für kurze Zeit ausstiegen, kletterte Rempel vorsichtig von der Lok, nahm etwas Schnee in die Hände und leckte ihn. Zwar verspürte Jakob starken Hunger, aber Hunger war schon immer sein Begleiter auf den letzten Bahnfahrten gewesen. Er fühlte sich recht wohl in seinem Versteck, und so dankte er mehrere Male Gott für seine Bewahrung und Fürsorge. Auf einer größeren Station wagte er, noch einige hundert Meter entlang des Zuges zu laufen, um den Namen der Station zu lesen. Als er dort Omsk las, wurde ihm klar, dass die Fahrt in den Westen Richtung Petropawlowsk ging. Blitzschnell kam ihm in den Sinn, dass so ziemlich in der Mitte zwischen Omsk und Petropawlowsk einige seiner Verwandten wohnten. Unruhig lag er die nächsten Stunden in seinem Versteck. Als ihm der Zeitpunkt gekommen zu sein schien, sprang er beim nächsten Halt aus dem Zug. Am Rande einer kleinen Ortschaft sah er eine ältere Frau, die mit einem Schlitten einen großen Sack transportierte. Diese fragte er, wie weit es bis nach Issyk-Kul wäre. Sie schaute ihn sehr misstrauisch an, sagte aber, dass es wohl 15 bis 20 Kilometer in eine bestimmte Richtung sein würden. Dorthin ging er nun den Gleisen entlang. 3 Tage hatte er schon nichts gegessen. Ein starker Husten hatte sich eingestellt. Die Kräfte ließen nach. Am späten Nachmittag sah er eine Station. Es war Issyk-Kul. Hier erkundigte er sich schon etwas mutiger bei einer älteren Frau nach seiner Cousine. Sie zeigte ihm das Haus der Verwandten und es gab eine seltsame Begegnung. »Bist du das, Jakob?«
1: »Ja.«
0: »Wie kommst du denn her?«
1: »Ich erzähle alles später. Habt ihr etwas zu essen? Ich habe 3 Tage nur Schnee gegessen.«
0: Jakob aß etwas, aber sein Körper war so geschwächt, dass er bald darauf zusammenbrach und an Typhus erkrankt war. Schon bei den ersten Symptomen der Krankheit bat er seine Cousine, auf keinen Fall einen Arzt zu rufen, sondern ihm regelmäßig mit einem Messer die Zunge abzukratzen, denn dort sitzt die Krankheit. Einige Wochen lag er zwischen Leben und Tod. 12 Tage war er bewusstlos. Doch es sollte nicht sein Ende sein. Dank der Gnade Gottes und der treuherzigen Pflege seiner Cousine konnte er nach einigen Wochen schon wieder aufstehen und an Stöcken gehen. Im März kam ein Mann namens Berg nach Zentral und berichtete Sophie von der Lage ihres Mannes. Monatelang hatte sie sich schon Sorgen gemacht. Nun wusste sie endlich, dass er noch am Leben war. Mit großer Ungeduld wartete sie nun auf den weiteren Gang der Dinge. Sie selbst war gerade in einer sehr misslichen Lage und musste erneut umziehen. Als Jakob Rempel wieder zu Kräften kam, ging er mit einem Bruder Dück nach Mittelasien. In der Nähe von Aschgabat, im äußersten Süden der Sowjetunion, arbeitete Jakob unter dem Namen Sudermann einige Monate in einer Tischlerbrigade. Die Arbeit war schwer, machte ihm aber viel Freude. Im November 1932 schickte er seiner Familie ein Foto von sich und schrieb dazu ein einfältiges, bitterironisches Gedicht über sein Aussehen und seine Lebensumstände.
1: »Was? Das soll er sein? Unmöglich, so sah ihn niemand. Er war ja nie sehr fein, gar schlicht zog er durch manches Land. Nein, nein, so sah er niemals aus. Das Hemd hat einen Ärmel nur, die Weste alt, aufs fremden Haus. Das Beinkleid hängt an einer Schnur, die Stiefel schief, ist doch das Beste noch, was er mit Stolz sein Eigen nennt. Der fade Strumpf ist Loch an Loch, das kaum er noch am Fuße hängt. Was diese arme Hülle in sich birgt, das ist ja auch nicht mehr als ein Gerippe. Vor Schwäche sich der starke Rücken krümmt und das Gesicht ist fahl bis auf die Lippen. Die Wange bleich, umrahmt von grauem Bart, das Auge hohl mit seinem matten Schein, der Arm so schlaff und dünn in seiner Art, der müde Fuß hat seine eigene Pein.
0: Hier, unweit der persischen Grenze, hielten sich einige andere Männer auf, die ähnlich wie er auf der Flucht waren. Die GPU schnüffelte überall nach geflohenen Häftlingen. Rempel hatte schon einige Male von Kollegen gehört, dass man sich auch für ihn interessiert hatte. Aber wohin sollte er noch fliehen? Er befand sich doch schon in einem der abgelegensten Orte der Sowjetunion. Nach mehreren vertraulichen Gesprächen sagte ihm ein neuer Bekannter einmal, »Ich habe gehört, dass man von hier aus schnell ins Ausland gelangen kann. Die Grenze ist ja nur wenige Kilometer entfernt und sehr schlecht bewacht. Dahinter, in Persien, ist man sicher. England hat da immer noch viel zu sagen.« Rempel zögerte. Wie würde es seiner Familie ergehen? Würde Sophie und die Kinder einmal nachkommen können?

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3: 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Also damit man vor einem anderen betonen kann, muss man selbst keine Schuld haben. 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Darunter geht das nicht. Aber weil Jesus keine eine Schuld hat, deswegen kann er für andere betonen. Das ist die Erradung. Diese Erradung wird erst ganz komplett, wenn wir bei Jesus im Himmel sind. In der Zeit sind wir nicht, dass wir Schiss haben möchten oder Angst haben möchten, dass wir nicht in den Himmel kommen. Das ist anders. Wir haben ja darüber all geredet, dass Jesus uns die Sicherheit gibt, dass wir mit ihm im Himmel sein wollen. Aber trotzdem sind wir auf diesem Weg, wo wir an dieser Erradung immer wieder festhalten müssen. Und manchmal kommen Zweifel bei uns ab, ob wir wirklich gerade sind. Dann muss wir wieder nach Jesus tschetschen und sagen, jo, er hat wirklich für mich betont, ich ziehe gerade. Der andere sagt, die zweite Sache, was noch nicht vor dich ist, ist die Heiligung. Die Bibel sagt, dass wir in diesem Moment, wo wir uns leben, Jesus übergeben, da fängt ein Prozess an. Ein Prozess von Heiligsein. Das meint nicht, dass er fromm sein, so als manche Menschen leben, dass ein Christ, der muss bloß mit der Bibel in der Hand eine Zeit setzen, der darf nicht mehr arbeiten gehen oder darf sich nicht mehr freuen und so weiter. Das hat gar nicht damit zu tun. Die Heiligung ist, wenn wir die sündigen Sachen in unserem Leben durchlassen und immer reiner werden. Das ist ein Prozess, der ist nicht von einem Tag auf den anderen aufgeschlossen. Dort gibt es Menschen, die keine gewisse Sünde früh durchlassen, wenn sie nach Jesus kommen. 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

0: Freude Oktober. 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

Einen schönen guten Abend. Willkommen zum Abendjournal am Donnerstag, den 1. Oktober. Am Mikrofon begrüßt Sie heute Sigrid Eitzen. Ich darf an dieser Stelle heute die Kollegin Bettina Koop vertreten und freue mich, nach längerer Zeit mal wieder diese Zeit mit Ihnen zu verbringen. Das erwartet Sie in dieser Sendung. Zunächst die Nachrichten zum Welt- und Paraguay-Geschehen, Bekanntgaben aus dem lokalen Bereich, Aktuelles zum Wetter und zu den Devisenkursen. Für den Donnerstag üblich haben wir das Kurzprogramm Christen in aller Welt dabei. Tamika Laguna Capitan feiert zudem morgen 50-jähriges Bestehen. Darüber heute mehr im Interview unserer Korrespondentin Lotte Wiens. Das Bibelwort des Tages und zwischendrein auch mal eine Liedeinlage werden das Abendjournal später abrunden. Nun geht's los mit den Nachrichten.

Und zwar mit den Nachrichten aus dem Ausland. In Israel sind gestern Abend die israelischen Passagiere des Fly-Dubai-Fliegers von einer jubelnden Menschenmenge empfangen worden. Darüber schreibt unter anderem die Welt. Auf dem Flug zwischen Dubai und Tel Aviv war es zuvor zu einem gewaltsamen Vorfall im Cockpit gekommen. Die Passagiermaschine musste in Saudi-Arabien zwischenlanden. Ein Pilot hatte laut den Medienberichten seinen Kollegen mit einem Messer verletzt, um die Kontrolle über das Flugzeug zu übernehmen. Eine zweite Besatzung, die ebenfalls an Bord war, habe das Flugzeug erfolgreich unter Kontrolle gebracht und anschließend im saudi-arabischen Tabuk gelandet, so die staatliche emiratische Airline Fly Dubai. An Bord der Maschine waren nach Informationen der israelischen Zeitung Haaretz etwa 180 Israelis. Israel geht nach dem Vorfall von einem versuchten Terroranschlag aus. Israelische Behörden prüfen nun, ob der Mann das Flugzeug entführen, zum Absturz bringen oder sogar eine Attacke nach dem Vorbild der Anschläge vom 11. September 2001 verüben wollte. Der Angreifer wurde mittlerweile festgenommen. Die Fluggesellschaft hat vorerst ihre Flüge von und nach Israel eingestellt. Japan hat die Daueraufenthaltsgebühren für Ausländer erhöht. Darüber schreibt die BBC News. Japan hat die Gebühren für Ausländer, die eine Daueraufenthaltsgenehmigung in dem Land beantragen, um das 20-fache auf 200.000 Yen erhöht. Die Gebührenerhöhungen sind Teil einer Reihe von Änderungen der japanischen Einwanderungspolitik unter Premierministerin Sanae Takaichi. Sie zielen darauf ab, die rasant wachsende ausländische Bevölkerung des asiatischen Landes zu steuern. Wer eine Daueraufenthaltsgenehmigung anstrebt, muss nun zudem neue Anforderungen in Bezug auf Einkommen, Rente und japanische Sprachkenntnisse erfüllen. Japans ausländische Wohnbevölkerung überstieg Ende letzten Jahres die Marke von 4,12 Millionen. Das stellte einen Rekordzuwachs von 9,5% gegenüber dem Vorjahr dar. Der Anstieg der ausländischen Bevölkerung hat jedoch zu wachsenden Ängsten geführt hinsichtlich Einwanderung und gesellschaftlichen Wandels. Regierungschefin Takaichi hat die Steuerung der Einwanderung zu einer ihrer Hauptprioritäten gemacht, seit sie im Oktober vergangenen Jahres ihr Amt antrat. In Südkorea schwimmt ein riesiger Hai in einem Kanal. Ein rund 3,5 Meter langer Hai sorgt in der südkoreanischen Hafenstadt Busan für Aufsehen. Das Tier sitzt seit einigen Wochen in einem Kanal am Nordhafen fest und ist inzwischen zu einer Art Stadtmaskottchen geworden, berichtet AP. Die Behörden haben bereits versucht, den Hai mit mehreren Booten zurück ins offene Meer zu treiben. Am Dienstag waren 5 Schiffe im Einsatz. Mit Wasserstrahlen soll das Tier in Richtung Hafenausgang gelenkt werden. Der Versuch musste jedoch abgebrochen werden, weil der Hai immer wieder auswich oder abtauchte. Morgen könnte ein neuer Rettungsversuch beginnen. Dafür wird nach Angaben der Behörden ein spezielles Netz von mindestens 50 Metern Länge vorbereitet. Es soll den Kanal verengen und den Hai zum offenen Wasser führen. Seit Beginn der Beobachtung haben mehr als 600.000 Menschen den Nordhafen besucht. Experten halten es weiterhin für wichtig, das Tier möglichst bald wieder ins Meer zu bringen. Die USA drängen Europa zur Freigabe von Dieselreserven. Die US-Regierung drängt europäische Länder offenbar dazu, größere Mengen ihrer Dieselreserven freizugeben. Gleichzeitig steht laut Reuters die Drohung im Raum, US-Diesel-Exporte zu begrenzen oder zu stoppen, falls Europa nicht mitzieht. Hintergrund sind stark gestiegene Dieselpreise und die angespannte Versorgungslage auf den internationalen Energiemärkten. Deutschland und Frankreich verfügen zusammen über mehr als ein Drittel der strategischen Dieselvorräte der Europäischen Union. In Brüssel wird die Forderung mit Sorge aufgenommen. Mehrere europäische Länder stimmten sich über das weitere Vorgehen ab. Auch die deutsche Bundesregierung betont, mögliche Maßnahmen müssten gemeinsam und auf Grundlage einer sorgfältigen Lagebewertung beschlossen werden. Die internationale Energieagentur IEA hat derzeit keine neue Forderung nach einer zusätzlichen Freigabe europäischer Reserven gestellt. Eine Entscheidung der EU über weitere Maßnahmen steht noch aus.

Wir machen weiter mit den Nachrichten aus Paraguay. Paraguay hat einen Nanosatelliten ins All geschossen. Darüber berichtet das staatliche Nachrichtenportal Medios del Estado. Die paraguayische Raumfahrtbehörde AEP hat am heutigen Donnerstag um 15 Uhr Ortszeit den Nanosatelliten GuaraniSat-2 von der Vandenberg Space Force Base in den USA erfolgreich gestartet. Im Gegensatz zum Vorgängermodell wurde dieser Satellit vollständig von paraguayischen Ingenieuren und Technikern im Land entwickelt und gebaut. Das weniger als 4 Kilogramm schwere Gerät wurde an Bord einer SpaceX-Rakete als Teil einer Sammelmission ins All gebracht. Der Satellit soll in den kommenden 2 Jahren unter anderem Solarpaneele testen, Daten für Funkamateure übertragen und Anomalien des Erdmagnetfelds messen. Das erfolgreiche wissenschaftliche Projekt gilt als historischer Meilenstein für die technologische Entwicklung und für die Ausbildung junger Fachkräfte in Paraguay. Die Senat hat Erfolg gegen internationales Verbrechen verzeichnet. Nach Angaben von Medios del Estado hat die nationale Antidrogenbehörde Senat eine erfolgreiche Bilanz im Kampf gegen das internationale organisierte Verbrechen gezogen. Durch gezielte Operationen und internationale Zusammenarbeit konnten demnach in den letzten Jahren 12 hochrangige Kriminelle festgenommen, ausgewiesen oder ausgeliefert werden. Die Betroffenen gehören transnationalen Kartellen wie dem Comando Vermelho, dem Primer Comando da Capital PCC und dem Cartel Jalisco Nueva Generación an. Unter den Ausgelieferten befinden sich hochrangige Anführer wie Aldair Ovelar alias Careca sowie Federico Santoro Vassallo, die rechte Hand des inzwischen in den USA inhaftierten Drogenbosses Sebastian Marcet. Die Senat betonte, dass die Maßnahmen die internationale Zusammenarbeit stärken und verhindern sollen, dass Paraguay als Rückzugsort für die Drogenmafia genutzt wird. Ein seltenes Sonnenhailu hat am heutigen Donnerstag in großen Teilen von Paraguay für Aufsehen gesorgt. Ein leuchtender Ring um die Sonne war heute Morgen am Himmel zu sehen und er sorgte für großes Aufsehen und zahlreiche Schnappschüsse in den sozialen Netzwerken. Wie die Zeitung ABC Color schreibt, erklärte der Direktor der nationalen Wetterbehörde Eduardo Mingo, dass es sich hierbei streng genommen nicht um ein meteorologisches, sondern um ein rein optisch-physikalisches Phänomen handele. Das sogenannte Sonnenhalo entsteht rein zufällig, wenn das Sonnenlicht in einem bestimmten Winkel auf dünne, hochgelegene Schleierwolken trifft. Diese bestehen aus feinsten Eiskristallen, die wie Prismen wirken und das Licht brechen. Da die Sichtbarkeit stark von der Wolkendichte und dem Blickwinkel des Betrachters abhängt, war das faszinierende Naturschauspiel nicht an allen Orten des Landes gleich gut zu erkennen, so der Experte. Paraguayische Jugendliche haben KI-Boots auf Guarani entwickelt. Darüber berichtet Ultima Hora. Beim Hackathon Kikie und IAI, nochmal, bei dem Hackathon Kikie IA in Ciudad del Este haben mehr als 60 Schüler innovative Bildungswerkzeuge mit künstlicher Intelligenz entwickelt. Die beiden Siegerteams der Schule Crece aus dem Departement Alto Paraná setzten sich gegen 14 Gruppen durch. Sie programmierten digitale Tutoren, die komplexe mathematische und physikalische Inhalte verständlich auf Guarani Yopará erklärten und Übungen generierten. Das Projekt reagiert auf eine Studie, nach der viele Jugendliche Angst vor diesen Fächern und vor den Sprachbarrieren beim Lernen haben. Die entwickelten KI-Boots sollen nun in Zusammenarbeit mit Forschern des Projektes Guarani-A weiterentwickelt und bald als Pilotprojekte direkt im Schulunterricht getestet werden. Paraguays Industrie setzt auf die Ansiedlung europäischer und regionaler Fabriken. Der paraguayische Industrieverband UIP hat am heutigen Donnerstag eine zukunftsweisende Studie zum Assoziierungsabkommen zwischen der Europäischen Union und dem Mercosur vorgelegt.
Laut der Zeitung Ultima Hora setzt der Sektor auf eine strategische Verlagerung bestehender Fabriken nach Paraguay, um das aktuelle Handelsdefizit mit Europa auszugleichen. Der Präsident der UIP, Enrique Duarte, erklärte, dass in einer ersten Phase vor allem elektrointensive Betriebe aus Brasilien und Argentinien angesiedelt werden könnten. Das würde Paraguay schätzungsweise 420 Millionen US-Dollar an Neuinvestitionen einbringen und rund 14.600 neue Arbeitsplätze schaffen. Voraussetzungen sind nach Angaben von Duarte jedoch ein schneller Ausbau der nationalen Strominfrastruktur, eine bessere Logistik und strenge Systeme zur ökologischen Rückverfolgbarkeit.

Es folgt eine Todesnachricht aus Newton, Kansas, USA. Herr Harald Boschmann-Ketler wurde am Donnerstag, den 30. September, in Begleitung seiner Frau und seiner Söhne von seinem Erlöser heimgeholt. Nachdem er am Tag zuvor einen Herzinfarkt und Gehirnschlag erlitten hatte, er erreichte ein Alter von beinahe 84 Jahren. Harald Boschmann-Ketler hinterlässt in tiefer Trauer seine Ehefrau Liselotte, geborene Zehnau, und die Söhne Michael, Mario und Erich mit ihren Familien, weiter seinen Zwillingsbruder Hugo mit Marianne und den ältesten Bruder Erwin mit Priscilla mit ihren Familien und aus Deutschland den Bruder Werner mit Ellen und Familie. Gezeichnet die Geschwister Margita und Helmut Penner aus Philadelphia, Chaco. Von Radio ZP30 aus bekunden wir der betroffenen Familie unsere herzliche Anteilnahme.

Wir wiederholen eine Todesnachricht aus Loma Plata. Herr Johann Braun-Wall ist heute den 1. Oktober nach kurzem schweren Leiden im Hospital von Loma Plata sanft entschlafen. Er erreichte ein Alter von 75 Jahren und 5 Monaten. Die Abschiedsfeier für Johann Braun-Wall findet morgen, den 2. Oktober, um 9 Uhr in der Kirche der Mennonitengemeinde von Loma Plata statt. Die Feier kann man auch auf dem YouTube-Kanal mitverfolgen. Gezeichnet in tiefer Trauer die Ehefrau Maria Bergen de Braun mit den Kindern Tammy, Viola und Wesley mit ihren Familien. Auf Wunsch der Familie spielen wir das folgende Lied.

Wir kommen zum Wetter in Philadelphia. Der Himmel ist bewölkt. Die Temperatur beträgt im Zentrum von Philadelphia derzeit 29 Grad Celsius. Soeben fiel das Thermometer auf 28 Grad. Die Höchsttemperatur heute betrug 31 Grad und die Tiefsttemperatur am Morgen 20 Grad Celsius. Die relative Luftfeuchtigkeit liegt im Moment bei 56% und der Luftdruck bei 1014 Millibar. Der Wind weht aus süd-südöstlicher Richtung mit einer Geschwindigkeit von 18 Kilometern pro Stunde und die Höchstgeschwindigkeit des Windes erreichte heute 32 km/h. Die Wettervorhersage für den zentralen Chaco. Über Teilen des Chaco kann es noch im Verlauf des Abends zu Unwettern kommen. Die Unwetterwarnung des Nationalen Wetterdienstes DINAG gilt vor allem für den Norden und Nordosten. So kann es in nördlichen und östlich gelegenen Teilen und auch im Zentrum von Alto Paraguay zu heftigen Windböen, Gewittern und Regen kommen. Morgen beginnt im zentralen Chaco der Morgen bewölkt mit noch frischen 19 Grad Celsius und im Laufe des Tages steigen die Temperaturen auf bis zu 32 Grad Celsius, wie heute. Der Wind morgen zunächst aus Südost, später dann aus dem Nordosten.

18 Uhr durchgehend. Das Haus liegt an der Friedhofstraße, Ecke 25 de Novembre. Die Hausnummer ist 307O. Gezeichnet Revita Neufeld. Dann wird von der Kindertagesstätte Sol Naciente in Loma Plata ein Benefizgebäckverkauf veranstaltet. Und zwar für Freitag, den 2. Oktober. Der Verkauf findet von 17 bis 19 Uhr statt. Der Erlös geht zur Unterstützung der Kindertagesstätte. Gezeichnet im Namen der Mitarbeiter Teresa Sawatzki. Kommen wir zu den aktuellen Devisenkursen. Die Preise hat uns die Finanzabteilung der Kooperative Čortice zur Verfügung gestellt, der wir an dieser Stelle ganz herzlich danken. Der Dollar Amerikaner oder, wie wir sagen, der US-Dollar kostete heute im Ankauf 5.730 Guaraníes und im Verkauf 5.880 Guaraníes. Der kanadische Dollar 3.850 im Ankauf, im Verkauf 4.350 Guaraníes. Der Euro wurde zu 6.600 Guaraníes gehandelt, im Verkauf dann zu 6.950 Guaraníes. Der brasilianische Real kostete 1.110 Guaraníes, im Verkauf 1.170 Guaraníes. Und der Peso Argentino im Ankauf 3 und im Verkauf 4 Guaraníes. Wie gesagt, diese Daten hat uns die Finanzabteilung der Kooperative Čortice zugestellt.

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0: So viele Gründe, dankbar zu sein, auch an diesem Tag. Und das ist der Moment, wo ich an die Kollegin Rosanna Löwen weitergebe, die für sie wieder Einblicke in das Leben von Jesus-Nachfolgern hat.
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2: Gott kann Menschen in den schlimmsten Situationen des Lebens erreichen. Davon berichten wir heute. Zu Ihnen spricht Rosanna Löwen. USA. McKenna lernte die Liebe Gottes im Gefängnis kennen. Jahrelang versuchte McKenna, von anderen akzeptiert zu werden. Drogen, Diebstahl und Beziehungen sollten ihre Leere füllen. Als sie verhaftet wurde und alles zerbrach, begegnete sie ausgerechnet im Gefängnis einer Botschaft, die alles veränderte. Mit 24 Jahren drohten ihr 30 Jahre Haft. Sie wusste nicht, was sie fühlen sollte. Ich war emotional völlig am Ende. Seit sie 12 Jahre alt war, hatte sie ihre Gefühle und ihre Identität danach ausgerichtet, was die Menschen um sie herum dachten. In ihren Teenagerjahren begann sie, Drogen zu nehmen und teure Dinge zu stehlen, um dazu zu gehören. Drogen und Alkohol gaben ihr anfänglich einen gewissen Halt. Doch sie sehnte sich nach Aufmerksamkeit und wechselte von Mann zu Mann. Geistlich wurde es sehr dunkel, so dass McKenna an Selbstmord dachte. Sie erinnerte sich, wie sie mit einer Waffe in der Hand auf den Stufen saß und darüber nachdachte, sich selbst umzubringen. In dieser Zeit suchte sie Antworten im New Age-Denken. Sie dachte, das könnte ein Ausweg sein. Doch dann wurde sie verhaftet. An der Wand im Gefängnis war folgender Bibelvers geschrieben: Ich taufe euch mit Wasser, aber der nach mir kommt, dessen Sandalen zu tragen ich nicht würdig bin, der wird euch mit dem Heiligen Geist und mit Feuer taufen. McKenna nahm dies als ein Zeichen. Sie betete: Gott, wenn du überhaupt zuhörst. Ein paar Tage später hörte sie einen Pastor sagen: Jemand von euch sagt, dass Gott nicht real ist, aber ich wette, ihr wisst, dass Dämonen real sind. Das leuchtete McKenna ein. Sie war ihr ganzes Leben lang gequält worden, aber sie wusste nie, was es wirklich war. Die nächsten 6 Monate verbrachte McKenna im Gefängnis und lernte mehr über Jesus Christus und seine Liebe. Was sie entdeckte, überraschte sie. Sein Wort begann, sie zu verändern. Als sie Jesus fand, war es, als würde alles heller werden, nicht nur in ihrem Inneren, sondern auch äußerlich. Sie lernte, sich selbst anzunehmen und sich selbst zu vergeben. Ihr Leben drehte sich nun nicht mehr um sich selbst. Dann wurde McKenna freigelassen. Sie schloss sich der Gemeinde des Pastors an und leitet dort heute den Lobpreis. Außerdem dient McKenna heute in dem Gefängnis, in dem sie früher selbst Gefangene war. Sie fühlt sich nicht mehr allein. Das Leben mit Jesus ist für McKenna sehr schön. Er zeigt sich immer wieder. Sie hat jetzt das Gefühl, Integrität zu haben, und sie weiß, sein Blut ist genug.

China. Pastor Ezra verbrachte 8 Monate in China in Haft. Dann wurde er plötzlich freigelassen. CBN, The Christian Broadcasting Network, berichtet wie folgt. Die Behörden hatten Ezra und 17 weitere Leiter der Zion-Gemeinde im Oktober 2025 festgenommen. Vermutlich wurde er wegen der Online-Arbeit der Gemeinde angeschuldigt und verhaftet. Laut einem Bericht von International Christian Concern warf die Regierung ihnen die illegale Nutzung von Informationsnetzwerken vor. Das harte Vergehen erregte internationale Aufmerksamkeit. Schließlich kam die Verhaftung von Pastor Ezra bei einem Treffen im Mai 2026 zwischen dem chinesischen Präsidenten Xi Jinping und den US-Präsidenten Donald Trump zur Sprache. Dies hat wahrscheinlich zu Ezras Freilassung im Juli geführt. Pastor Ezra ist nun wieder mit seiner Familie in den USA vereint. Nach Angaben seiner Frau Anna wird er voraussichtlich eine Mentorenrolle übernehmen und beim Aufbau von Gemeinden in den USA, Japan und Südkorea helfen. Die Herausforderungen für die Zionkirche sind noch nicht vorüber. 8 ihrer Leiter befinden sich weiterhin in Haft. Sie werden mit neuen strafrechtlichen Vorwürfen konfrontiert. Christen in China sind seit 1989 bis heute stets Verfolgung und Schwierigkeiten ausgesetzt. Das hat nie aufgehört, nicht einen einzigen Tag lang, sagt Anna. Sie erklärt, dass es heute weniger Freiheit und mehr Einschränkungen in China gibt. Auch wenn die Situation nicht gerade rosig aussieht, Gott kann immer noch hineinsprechen mit Liebe, Geduld, Hoffnung und Licht. Sein Arm ist nicht zu kurz, um zu helfen, egal was uns heute begegnet. Und wenn das Leben in Scherben liegt, dann fängt Gott an, etwas Neues daraus zu machen. Mit diesen Gedanken verabschiede ich mich. Seien Sie gesegnet.

0: Das war das Jans-Team mit dem beliebten und altbekannten Lied Folgen. Tamica Laguna Capitan steht für Tambo, Modelo y Cabaña Laguna Capitan. Der Betrieb spielt seit bereits 50 Jahren eine Schlüsselrolle bei der Verbesserung der Rindergenetik, sowohl für die Fleisch- als auch für die Milchproduktion in der Kolonie Menno. Und das soll morgen gefeiert werden. Korrespondentin Lotte Wiens unterhielt sich über die 50-Jahr-Feier von Tamica Laguna Capitan mit dem Betriebsleiter des SAP Chortica, Maiko Dörksen.
1: 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Wann hat das angefangen? Wann hat sich das entwickelt?
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0: Sie hörten den Betriebsleiter des SAP Chortica, Maiko Dörksen, im Gespräch mit Korrespondentin Lotte Wiens. Und es ging um die Feier zum 50-jährigen Bestehen von Tamika Laguna Capitan.

0: Von Ursprung und dem Ziel sang uns Chris Madarash. Damit kommt diese Sendung schon fast zum Abschluss. Bevor der Abend ganz hereinbricht, hier noch einmal die Wetterdaten aus Philadelphia. Im Zentrum von Philadelphia haben wir 28 Grad Celsius auf dem Thermometer. Die Luftfeuchtigkeit beträgt 59% und der Luftdruck 1014 Millibar. Der Wind weht aus Süd-Südosten mit einer Geschwindigkeit von 14 Kilometern pro Stunde. 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Zum Abschluss dieser Sendung spiele ich Ihnen noch das Bibelwort vor, bevor ich mich verabschiede.
1: Psalm 80, Vers 20. Herr, Gott Zebaoth, tröste uns wieder. Lass leuchten dein Antlitz, so ist uns geholfen.

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Das sind hierbei soweit die paraguayischen Nachrichten.

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Ich bedanke mich für das Anschalten. 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

0: De klok is 12 met 30 minuten.
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Verheil mich, mein Herr, dann wird ich geheilt sein. Halt mich so, dass es wird halbt. Du bist der, den ich prieß.

Wer Gott Gott ist, wird auch seinen Bruder Gott sein. 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Die sind nicht durch Blut und nicht durch fleischliches Verlangen und nicht durch irgendeinem Mann seinen Welle geboren. Nein, die sind von Gott geboren. Wer Gott im Glauben angenommen hat, ist nie geboren. 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

Gott spricht, ich sah, welchen Weg mein Volk ging, aber ich will es heilen und führen und wiederum trösten. Seinen Trauernden schaffe ich Lob auf den Lippen.

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